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0: Ach, und dann immer diese Leute, die sich vordrängeln, weil sie ja nur drei Bananen kaufen wollen. Oder eine Packung Filtertüten. Und dann stecken sie ihre EC-Karte natürlich dreimal falsch rum ins Lesegerät. Oder sie bezahlen bar und kramen stundenlang in ihrem Speckchen-Portemonnaie nach 1- und 2-Cent-Münzen, weil sie ihr Kleingeld loswerden wollen. Mann. Hinter mir hat gestern einer gesagt, wenn nur eine Kasse offen hat, dann kann man wenigstens nicht in der langsamsten Schlange stehen.
1: Mach doch bitte eine zweite Kasse auf.
2: Zweite Kasse auf.

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1: Schwerin. Die Menschen in Mecklenburg-Vorpommern unterstützen die Spezialisierung der Krankenhauslandschaft. Wenn es um die Behandlung einer aufwendigen Erkrankung geht, würden 88% der Menschen in unserem Bundesland lieber in eine weit entfernte Spezialklinik reisen, als das nächstgelegene Krankenhaus zu nutzen. Der Personenanteil wird unter den Menschen, die in Haushalten mit mehreren Personen leben, noch größer. In Partnerschaften oder Mehrfamilienhaushalten lebende Befragte gaben zu 90% bzw. 91% an, lieber eine spezialisierte Einrichtung zu wählen. Dies ist das Ergebnis einer aktuellen Forsa-Befragung im Auftrag der Techniker-Krankenkasse. Die Krankenhausreform sieht vor, dass komplizierte Behandlungen nur noch in dafür spezialisierten Kliniken durchgeführt werden. 80% der Befragten bewerten dieses Anliegen positiv. Gleichzeitig zeigen die Befragungsergebnisse, dass der tatsächliche stationäre Versorgungsbedarf geringer ist als erwartet. In den letzten 12 Monaten waren 86% der Befragten überhaupt nicht im Krankenhaus. Lediglich 10% wurden 1 bis 2 Mal stationär behandelt und nur 2% 3 bis 5 Mal. Positiv: Wer in den vergangenen 3 Jahren ein Krankenhaus aufsuchte, war überwiegend zufrieden. 89% bewerteten die Behandlung als sehr gut bis eher gut. Die Krankenhausreform muss 2 Hauptziele verbinden: die Behandlungsqualität steigern und die wohnortnahe Versorgung sichern, so Sozialministerin Stefanie Drese. Für 94% der Menschen in Mecklenburg-Vorpommern ist die Gesundheitspolitik ein wichtiges Kriterium für ihre Wahlentscheidung bei der bevorstehenden Landtagswahl. Weiterhin gaben die Befragten an, dass die Arbeits- und Wirtschaftspolitik, Bildungspolitik und Sozial- und Familienpolitik für ihre persönliche Wahlentscheidung sehr wichtig bzw. wichtig ist. Die klare Botschaft: Die Bürgerinnen und Bürger beobachten ganz genau, welche gesundheitspolitischen Entscheidungen vor der Landtagswahl getroffen werden. Unser gemeinsames Ziel muss eine verlässliche und qualitativ hochwertige Gesundheitsversorgung im gesamten Land sein, betonte Manon Austenat-Wied, Leiterin der TK-Landesvertretung Mecklenburg-Vorpommern. Dafür braucht es auch den Mut für Veränderungen und die bessere Verzahnung von stationären und ambulanten Angeboten, ergänzte Ministerin Drese. Ein Beispiel ist die Etablierung von sektorenübergreifenden Versorgungseinrichtungen. Diese verbinden an einem Standort die wohnortnahe stationäre Basisversorgung mit ambulanten pflegerischen Leistungen und können insbesondere in ländlichen Regionen die Krankenhausgrundversorgung sichern, so die Ministerin. Für die repräsentative telefonische Umfrage im Auftrag der Techniker-Krankenkasse befragte das Meinungsforschungsinstitut Forsa im Februar 2026 insgesamt 1.002 Personen ab 18 Jahren, bevölkerungsrepräsentativ für das Bundesland Mecklenburg-Vorpommern. Schwerin. Das Landeskabinett billigte im Mai den Entwurf für ein Landesausführungsgesetz und bringt das Gewalthilfegesetz des Bundes in Mecklenburg-Vorpommern auf den Weg. Frauen und Kinder müssen besser vor Gewalt geschützt werden. Jede dritte Frau in Deutschland wird mindestens einmal in ihrem Leben Opfer von physischer oder sexualisierter Gewalt. Besonders schlimm ist es, wenn sich solche Taten in den eigenen vier Wänden ereignen und das eigene Zuhause kein sicherer Ort mehr ist. Wir haben für solche Fälle ein starkes Beratungs- und Hilfsnetz im Land aufgebaut. Ich danke allen, die sich für die Opfer von Gewalt engagieren. Wir wollen den Schutz in den nächsten Jahren weiter verbessern. Deshalb haben wir im Bundesrat das Gewalthilfegesetz unterstützt. Und deshalb bringen wir jetzt das Landesausführungsgesetz auf den Weg, mit dem wir die Zahl der Einrichtungen, der Plätze und der Mitarbeiterinnen und Mitarbeiter im Beratungs- und Hilfsnetz schrittweise weiter erhöhen, sagte Ministerpräsidentin Manuela Schwesig nach der Kabinettssitzung. Auf der anschließenden Landespressekonferenz erklärte die Ministerin für Justiz, Gleichstellung und Verbraucherschutz Jacqueline Bernhardt: Wir werden bis zum Jahr 2032 unser Beratungs- und Hilfenetz optimieren und gemeinsam mit allen Akteurinnen und Akteuren eine nachhaltige und stabile Struktur schaffen. Hierzu gehört die Aufstockung des Personals sowie der Frauenschutzhausplätze. Zudem wollen wir eine bessere Erreichbarkeit in der Fläche. So erreichen wir Betroffene niedrigschwellig und ortsnah. Wir können auf guten Strukturen im Land aufbauen und wollen diese erweitern. 6 weitere Einrichtungen sollen geschaffen werden, unter anderem 2 neue Interventionsstellen, die die bestehenden Strukturen entlasten und dem steigenden Fallaufkommen Rechnung tragen. Zudem werden Barrieren im Hilfenetz weiter reduziert. Dies gilt insbesondere für die Frauenschutzhäuser. Dazu stehen 5 Millionen Euro aus dem Sondervermögen zur Verfügung. Gewaltbetroffenen Frauen und ihren Kindern soll noch besser geholfen werden können. Der Bund schießt nächstes Jahr 2,06 Millionen Euro zu. Die Beteiligung steigert sich jährlich auf bis zu 5,6 Millionen Euro ab 2032. Die Landesbeauftragte für Frauen und Gleichstellung der Landesregierung, Monique Tannhäuser, sagte: Das Gewalthilfegesetz überlässt den Ländern bei der Ausgestaltung der Regelungen einen großen Gestaltungsspielraum. Wir sehen im Gesetz Schutz- und Beratungsregionen vor, in denen künftig jeweils mindestens eine Einrichtung pro Einrichtungsart vorgehalten werden soll. Eine Ausnahme ist die Fachberatungsstelle für Betroffene von Menschenhandel zum Zwecke der sexuellen Ausbeutung und Zwangsverheiratung, die auch weiterhin einen Anlaufpunkt haben wird. In den Frauenschutzhäusern und Beratungseinrichtungen werden wir die Kapazitäten aufstocken, um die Vorgaben des Bundesgesetzes an ein bedarfsgerechtes Hilfesystem zu erfüllen. Gleichstellungsministerin Jacqueline Bernhardt sagte: Der Bedarf hilfesuchender Menschen steigt nach wie vor. Ein Grund dafür ist aber auch, dass das Beratungs- und Hilfenetz immer bekannter wird und sich immer mehr Menschen trauen, Hilfe zu suchen. Die Fallzahlen für Betroffene von häuslicher und sexualisierter Gewalt Mecklenburg-Vorpommern sind im Jahr 2025 auf knapp 7.100 Fälle von Gewalt gegen erwachsene Betroffene gestiegen. Davon waren in 87% der Fälle Frauen betroffen. 2024 wurden etwas mehr als 6.800 Fälle erfasst. Schwerin. Zum neuen Schuljahr startet an den Grundschulen des Landes das Unterrichtsangebot Lebenspraxis. Hier lernen die Mädchen und Jungen praxisnah den Umgang mit alltäglichen Dingen. Das Angebot befindet sich derzeit in einer Modellphase. An 6 Grundschulen wird es seit Januar 2026 erprobt und für die Umsetzung an allen Grundschulen vorbereitet. Bildungsministerin Simone Oldenburg hat eine der Modellschulen, die Grundschule Friedenshof in Wismar, besucht. Es ist schön zu sehen, wie das Unterrichtsangebot umgesetzt wird. Lebenspraktischer Unterricht fördert Selbstständigkeit und Eigenverantwortung und trägt dazu bei, dass Kinder ihren Alltag eigenständig bestreiten können, so die Bildungsministerin. Das Unterrichtsangebot Lebenspraxis kann 2 bis 3 Mal pro Schuljahr im Rahmen des regulären Unterrichts in Form eines Projekts, eines Projekttags, eines Umwelttags oder einer Schulwanderung umgesetzt werden. Es umfasst verschiedene Themenbereiche, die eng mit den Inhalten der Rahmenpläne für die Fächer Sachunterricht, Deutsch, Mathematik und Werken verknüpft sind. Im Themenbereich Ohne Moos nichts los lernen die Kinder beispielsweise den richtigen Umgang mit Geld. Im Bereich Bunt und Gesund dreht sich alles um eine gesunde Ernährung. Die Kinder können eine Ernährungspyramide erstellen oder gemeinsam kochen. Im Themenfeld Hör zu sind Projekte zum Umgang mit Gefühlen und Emotionen wie Wut und Trauer sowie Übungen zur Stressbewältigung möglich. Als Unterstützung bei der Umsetzung erhalten die Schulen eine Handreichung, die unter anderem Anregungen für lebensnahe Projekte enthält. Die 6 Modellschulen haben die Möglichkeit, Anregungen und Ergänzungen zur Handreichung einzubringen, so Simone Oldenburg. Warum wackeln meine Zähne? Welche Zutaten brauche ich, wenn ich einen Geburtstagskuchen für meine Eltern oder Freunde backen möchte? Wie komme ich mit meinem Taschengeld zurecht? Genau diese und ähnliche Fragen greift unser Angebot auf. Folgende Schulen nehmen noch bis zum Ende des Schuljahres an der Erprobung des Unterrichtsangebotes teil. Grundschule Friedenshof Wismar, die regionale Schule mit Grundschule, Schule am See in Sato, die Grundschule GF Kersting in Güstrow, die Grundschule Dr. Theodor Neubauer in Grimmen, die Grundschule am See Löcknitz und die Grundschule Süd in Neubrandenburg. Zu Beginn des Schuljahres 2026/27 startet das Angebot Lebenspraxis dann für alle Grundschulen. Schwerin. Wertschätzung für das Handwerk. Ministerpräsidentin Manuela Schwesig besuchte im Mai die Meisterfeiern der Handwerkskammern im Land. Die Ministerpräsidentin war zunächst bei einer Meisterfeier der Handwerkskammer Schwerin in Wismar zu Gast. Danach hielt sie auf einer Meisterfeier der Handwerkskammer Ostmecklenburg-Vorpommern in Neubrandenburg die Festrede. Der Meistertitel ist das Gütesiegel des Handwerks. Das Bild des Handwerksbetriebs hat sich in den letzten Jahrzehnten stark gewandelt. Auch zum Handwerk gehört heute modernste Technik. Dienstleistungen und Kommunikation sind wichtiger geworden, so die Ministerpräsidentin. Das Handwerk hat sich verändert und modernisiert, ist seinen Werten aber treu geblieben. Die Fähigkeit, flexibel auf die Wünsche der Kunden zu reagieren und zügig qualitativ erstklassige Arbeit abzuliefern, ist heute mehr denn je gefragt. Darauf verlassen sich die Menschen und das Handwerk genießt zu Recht hohe Wertschätzung in der Gesellschaft. Für Mecklenburg-Vorpommern habe das Handwerk eine besondere Bedeutung. Es gibt über 19.000 Handwerksbetriebe mit fast 93.000 Mitarbeitenden. Jeder 5. Betrieb in Mecklenburg-Vorpommern ist ein Handwerksbetrieb. Jede und jeder 6. Beschäftigte arbeitet im Handwerk. Gerade in unserem Flächenland trägt das Handwerk Wachstum, Beschäftigung, Infrastruktur und Versorgung im ländlichen Raum, betonte die Ministerpräsidentin. Die Landesregierung stehe hinter dem Handwerk. Auf Initiative der Handwerkskammern sei die Praktikumsprämie eingeführt worden. Das Land unterstützt damit die Ferienpraktika von Schülerinnen und Schülern im Handwerk mit 120 € pro Woche. Vielleicht sehen wir den einen oder die andere, die ein solches Praktikum absolviert haben, in einigen Jahren hier bei der Meisterfeier wieder. Auch die Meisterausbildung werde unterstützt. Das Land fördert bestandene Meisterprüfungen mit 2.000 Euro und besonders gut bestandene Prüfungen mit 3.000 Euro. Weil wir es wichtig finden, dass sich Handwerkerinnen und Handwerker für die Meisterausbildung entscheiden, so die Ministerpräsidentin abschließend.
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Servus, grüß dich oder hallo oder moin moin, wie man bei uns so schön im Norden sagt, wobei eigentlich sagen wir nur moin. Moin moin ist schon gesammelt, das machen alles nur die Touris. Ja, es ist mal wieder Samstag, es ist Morningshow-Zeit hier live aus dem Sendestudio in Bremen. Wie gewohnt am Mikrofon für dich, dein Stadtmusikant Harald Guttner. Puh, ja, was soll ich sagen zum Wetter, also... Ich lasse einfach mal die nächste Band sprechen, den Song habe ich lange nicht mehr gespielt, aber ja, heute muss er einfach in die Playlist, Zweiraumwohnung, 36 Grad und hinterher erzählt uns Tic-Tac-Toe alles über Mr. Wichtig.

Normalerweise arbeite ich ja in so einem schwarzen Hemd hinter so einer kühlen Theke, aber zu Hause ist natürlich nicht so kühl. Also, ja, habe ich heute mal den Oberkörper frei. Ja, jetzt habt ihr wahrscheinlich alle Bilder im Kopf, aber ja, da müsst ihr mit leben. Das sind eure Bilder. Ich habe mir auch dazu noch einen schicken Eimer gemacht. Auch zu dieser Sendung gibt es wieder Eimersaufen. Natürlich nur Eistee, das möchte ich ganz klar sagen. Und so könnte es eigentlich ein glücklicher Tag werden.

Eigentlich könnte man ja zu dieser Musik tanzen, aber boah, bei diesen Temperaturen habe ich mich entschieden, nicht zu tanzen. Höchstens tanzen light und das geht ganz einfach. Hands up!

Neben dem Musikstreaming und dem Ansagen habe ich immer wieder so ein bisschen Kontakt zu Hörern, sprich wir schreiben auf WhatsApp oder Facebook oder allen möglichen Kanälen, wo ich halt so zu finden bin. Und da haben wir doch gerade das Thema Grillen und da habe ich gerade so einen richtig flachen Fleischerwitz auf Lager. Sie zu ihm, hörst du die Grillen? Und er, nö, ich riech nix. Weiter geht's für euch hier mit Van Morrison, Bright Side of Life.

0: Cheers!
1: Oh, schöner Song von Tom Jones. Weiter geht's mit dem Song vor dem Thema. Und da geht's heute mal um Fußball. Meine eine hat ja am Donnerstag das Spiel auch gesehen, weil ich habe das Glück, dass ich hier in der Gegend gleich einen Public Viewing-Punkt habe. Da haben wir dann alle gesessen mit Taschentüchern. Ja, nicht um zu winken. Nein, ich würde sagen, eher um zu weinen, weil, ja, ich sag mal, so berauschend war das Spiel nicht. Und wie das weitergehen wird, ja, da müssen wir uns einfach mal überraschen lassen. Aber erstmal haben wir noch die Fußballhymne vom letzten Mal hier. Andreas Burani auf uns. In dem Sinne, lasst uns feiern.

0: Wenn Deutschland, Frankreich, England, Brasilien oder Argentinien spielen, sind Millionen Deutsche live dabei. Wo und wie die Fußball-WM am liebsten geschaut wird, hat der Volt Watch Ritual Index herausgefunden.
1: Bei dieser WM liegt ganz klar das Sofa vorne, denn 63% der Befragten haben uns verraten, dass sie am liebsten mit Freunden und Familie gucken, aber das eben zu Hause. Knapp die Hälfte verfolgt die Spiele dann sogar ganz allein, um sich voll auf das Geschehen konzentrieren zu können. Und bei knapp einem Drittel heißt es, ab auf die Fanmeile, da steht Public Viewing an erster Stelle.
0: Sagt Florian Anders von der Handelsplattform Volt. Auch wenn eine WM meistens für gute Stimmung sorgt, nicht jeder Arbeitgeber dürfte vom Turnier begeistert sein. Und das aus gutem Grund.
1: Die Spielzeiten sorgen für kurze Nächte und viel Müdigkeit. Wir haben herausgefunden, dass sogar 27% der Befragten Spiele während der Arbeitszeit schauen würden. Und mehr als ein Drittel würde sich für wichtige Spiele auch einen Tag frei nehmen. Und 37% stehen eben für Spiele dann früher auf oder bleiben sehr, sehr lange wach.
0: Und was darf bei einem perfekten Fußball-Event nicht fehlen? Natürlich leckeres Essen und ein paar Rituale.
1: Die klassischen Favoriten wie Chips, Pizza und Gegrilltes liegen weiterhin ganz klar vorne. Ganz spannend ist, 4 von 10 essen gerne während dem Fußballspiel und für knapp ein Fünftel ist es hingegen total tabu, zu essen, während der Ball rollt. Darüber hinaus gibt es auch ganz viele Rituale. Bei über 60% der Deutschen gibt es einen festen Sitzplatz oder eben mit den gleichen Leuten zu schauen oder ein Glückstrikot zu tragen. Und wer weiß, vielleicht hilft es ja wirklich.
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1: Mal 90 geile Minuten gab es heute schon um 2 Uhr. Kap Verde gegen Saudi-Arabien 0:0. Uruguay gegen Spanien 0:1. Um 5 war dann Ägypten gegen Iran 1:1. Und um weiteren 5 Uhr war Neuseeland gegen Belgien mit 1:5. Klares Ergebnis, würde ich behaupten wollen. Und um 23 Uhr spielen dann noch Panama gegen England und Kroatien gegen Ghana. Also viel Fußball für euch heute. Viel zu sehen und viel zu hören. Vor allen Dingen wahrscheinlich auch die Nachbarn, wenn sie feiern. Wir feiern hier weiter mit Musik, nämlich mit Laidback und dem Sunshine Reggae.

Feinster Rockabilly Made in Germany. Weiter geht's für euch mit zwei deutschen Interpreten. Kennt ihr, glaube ich, beide. Jörg Bausch, Wir rocken das Leben. Und hinterher kommt dann der Wolfgang Petri, dessen Debütsingle ja dieser Tage wieder veröffentlicht wurde. Ich glaube sogar neu aufgenommen. Sommer in der Stadt, aber heute mal ein anderer Song für euch. Hochi Kakao.

0: Im Song ging es ja schon um das Rocken und wir haben am heutigen Tag ein Geburtstagskind und der rockt wirklich auch das ganze Leben hier für euch. Axel Rudi Pell mit seinem Klassiker Halleluja und hinterher kommt die Toni Wille, die hatte gestern Geburtstag, 73 ist sie geworden, die Stimme von Pussycat mit My Broken Souvenir.
1: Happy Birthday, das Geburtstagskind des Tages.

0: Wir haben in dieser Woche unsere Praktikantin auf eine Pflegemesse geschickt und dort hat sie pflegende Angehörige gefragt, was ist das Wichtigste bei der Pflege von Angehörigen in dieser Zeit? Und hier sind für euch die Antworten.
1: Im Sommer sollten definitiv alle, besonders ältere Leute, genug zu trinken haben, sich nicht in die pralle Sonne setzen und auch nicht zu schnelle Bewegungen machen, weil der Kreislauf nicht mitspielt und einfach gucken, dass man sich gut nährt.
2: Luftige Klamotten auf jeden Fall, viel trinken.
3: Also so ein kleines Fußbad machen, ich finde, das kühlt dann direkt den ganzen Körper ab.
4: Dass genug getrunken wird und dass man nicht in einer prallen Sonne rumsteht.
5: Man sollte schauen, dass die genug trinken, die Angehörigen. Außer im Lüften, eher aus der Sonne raushalten, Schatten bevorzugen.
6: Vielleicht zwischendurch mal noch ein Eis essen gehen, das erfrischt schön.
7: Ich finde, ein Problem ist dann natürlich, weil man in den Sommer ja auch wegfahren will. Und dann ist die große Frage, wohin mit den Angehörigen, die man irgendwo pflegt. Ist jedes Jahr wieder eine neue Herausforderung.
0: Nach den nächsten vier Songs gibt es dann einen Expertentipp zum Thema. Für euch jetzt aber erstmal Mango Jerry mit In the Summertime und Bonnie M. mit der Bahama Mama.

das war die Uli-Ecke. Nun kommen wir zu etwas Neuerem, nämlich den Killers. Also neu ist natürlich wieder relativ, ihr wisst das bei mir. Mit Human und Coldplay mit Viva La Vida.

0: Kommen wir nun zum Expertentipp zur Pflege von Angehörigen in der Sommerzeit. Und das betrifft nicht nur die pflegende Person oder die zu Pflegenden. Nein, es geht viel weiter, aber das erfahrt ihr jetzt im Beitrag.
1: Vor allem die zu erwartende Hitze wird für pflegende Angehörige eine echte Herausforderung. Denn ältere und pflegebedürftige Menschen kommen damit oft schlechter zurecht als andere.
2: Der Körper kann die Temperatur und die Flüssigkeit nicht mehr so gut regulieren. Viele trinken auch zu wenig, weil das Durstgefühl nachlässt. Und Warnzeichen wie Schwindel oder auch Überhitzung werden oft erst später bemerkt oder vielleicht sogar gar nicht klar geäußert. Und dazu kommen häufig Erkrankungen oder auch Medikamente, die den Kreislauf zusätzlich belasten. Und deshalb kann Hitze schnell gefährlich werden.
1: So Dr. Johannes Wimmer vom Pflege-ABC, die Online-Kurse für pflegende Angehörige anbieten. Um einen Flüssigkeitsmangel vorzubeugen, können feste Trinkzeiten oder ein Trinkplan helfen. Beim Essen gilt das Motto leicht und frisch.
2: Also Salate, Obst, Gemüsesticks und auch lieber kleine Portionen so über den Tag verteilt. Wichtig ist auch, die Wohnung kühl zu halten. Und ganz wichtig, Medikamente richtig lagern, nicht auf der Fensterbank. Ja, da wird es viel zu schnell, viel zu heiß. Und natürlich auch bitte an sich selbst denken. Ja, Pausen einbauen, Hilfe annehmen und den Alltag an die Hitze ein bisschen anpassen.
1: An sich selbst zu denken, heißt auch, ab und an Urlaub von der Pflege zu machen und zum Beispiel im Sommer zu verreisen. Ein schlechtes Gewissen sollte man dabei nicht haben.
2: Wichtig ist nur, dass die Betreuung natürlich organisiert ist. Dafür gibt es zum Beispiel die Verhinderungspflege. Da übernimmt dann vorübergehend jemand anderes, zum Beispiel ein Pflegedienst, Freunde oder Nachbarn. Oder auch die Kurzzeitpflege in einer Einrichtung. Ab Pflegegrad 2 stehen dafür rund 3.500 Euro im Jahr zur Verfügung. Und das wissen viele gar nicht. Das ist tatsächlich dafür gedacht, dass man selber auch mal eine Auszeit bekommt.
1: Will man sich über dieses und andere Pflegethemen informieren, hilft die Online-Lernplattform Pflege-ABC weiter.
2: Da gibt es Videokurse, ganz speziell für pflegende Angehörige, für Menschen, die sich interessieren, aber auch für Menschen, die selber gepflegt werden. Gerade natürlich auch zum Thema Sommer und Hitze. Da geht es zum Beispiel um Flüssigkeitsmangel, um einfache Rezepte für heiße Tage oder auch Warnzeichen. Und wir erklären so, dass es sich jeder versteht, wie man Leistungen wie Kurzzeitpflege oder Verhinderungspflege nutzen kann. Und das Ganze flexibel von zu Hause oder unterwegs einfach online anmelden. Für gesetzlich Versicherte ist es kostenlos.

das war dann mal so ein bisschen etwas lauter, aber ich kann natürlich auch Country, das wisst ihr ja. Weiter geht's für euch mit den Bellamy Brothers, I Need More of You und im Anschluss Shania Twain, You Win My Love.

Musik mit Afrika verbunden und ich glaube, also bei diesen Temperaturen hier in Deutschland, da muss man nicht extra nach Afrika fahren. Nein, ich fände das persönlich hier heiß genug und ja, ich weiß, dass im Winter manche Leute in Sibirien Eisbaden gehen. Ich glaube, ich mache das auch gleich. Ich lege mich gleich in eine Wanne eiskaltes Wasser und kühle das mal runter. Euch wünsche ich noch einen schönen Restsamstag und viel Spaß mit dem nachfolgenden Programm und sage danke fürs Lauschen. Tschüssi, Servus und bye bye.

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1: Schwerin. Die Menschen in Mecklenburg-Vorpommern unterstützen die Spezialisierung der Krankenhauslandschaft. Wenn es um die Behandlung einer aufwendigen Erkrankung geht, würden 88% der Menschen in unserem Bundesland lieber in eine weit entfernte Spezialklinik reisen, als das nächstgelegene Krankenhaus zu nutzen. Der Personenanteil wird unter den Menschen, die in Haushalten mit mehreren Personen leben, noch größer. In Partnerschaften oder Mehrfamilienhaushalten lebende Befragte gaben zu 90% bzw. 91% an, lieber eine spezialisierte Einrichtung zu wählen. Dies ist das Ergebnis einer aktuellen Forsa-Befragung im Auftrag der Technikerkrankenkasse. Die Krankenhausreform sieht vor, dass komplizierte Behandlungen nur noch in dafür spezialisierten Kliniken durchgeführt werden. 80% der Befragten bewerten dieses Anliegen positiv. Gleichzeitig zeigen die Befragungsergebnisse, dass der tatsächliche stationäre Versorgungsbedarf geringer ist als erwartet. In den letzten 12 Monaten waren 86% der Befragten überhaupt nicht im Krankenhaus. Lediglich 10% wurden 1 bis 2 Mal stationär behandelt und nur 2% 3 bis 5 Mal. Positiv: Wer in den vergangenen 3 Jahren ein Krankenhaus aufsuchte, war überwiegend zufrieden. 89% bewerteten die Behandlung als sehr gut bis eher gut. Die Krankenhausreform muss 2 Hauptziele verbinden: die Behandlungsqualität steigern und die wohnortnahe Versorgung sichern, so Sozialministerin Stefanie Drese. Für 94% der Menschen in Mecklenburg-Vorpommern ist die Gesundheitspolitik ein wichtiges Kriterium für ihre Wahlentscheidung bei der bevorstehenden Landtagswahl. Weiterhin gaben die Befragten an, dass die Arbeits- und Wirtschaftspolitik, Bildungspolitik und Sozial- und Familienpolitik für ihre persönliche Wahlentscheidung sehr wichtig bzw. wichtig ist. Die klare Botschaft: Die Bürgerinnen und Bürger beobachten ganz genau, welche gesundheitspolitischen Entscheidungen vor der Landtagswahl getroffen werden. Unser gemeinsames Ziel muss eine verlässliche und qualitativ hochwertige Gesundheitsversorgung im gesamten Land sein, betonte Manon Austenat-Wied, Leiterin der TK-Landesvertretung Mecklenburg-Vorpommern. Dafür braucht es auch den Mut für Veränderungen und die bessere Verzahnung von stationären und ambulanten Angeboten, ergänzte Ministerin Drese. Ein Beispiel ist die Etablierung von sektorenübergreifenden Versorgungseinrichtungen. Diese verbinden an einem Standort die wohnortnahe stationäre Basisversorgung mit ambulanten pflegerischen Leistungen und können insbesondere in ländlichen Regionen die Krankenhausgrundversorgung sichern, so die Ministerin. Für die repräsentative telefonische Umfrage im Auftrag der Technikerkrankenkasse befragte das Meinungsforschungsinstitut Forsa im Februar 2026 insgesamt 1.002 Personen ab 18 Jahren, bevölkerungsrepräsentativ für das Bundesland Mecklenburg-Vorpommern.
2: Schwerin. Das Landeskabinett billigte im Mai den Entwurf für ein Landesausführungsgesetz und bringt das Gewalthilfegesetz des Bundes in Mecklenburg-Vorpommern auf den Weg. Frauen und Kinder müssen besser vor Gewalt geschützt werden. Jede dritte Frau in Deutschland wird mindestens einmal in ihrem Leben Opfer von physischer oder sexualisierter Gewalt.
1: Besonders schlimm ist es, wenn sich solche Taten in den eigenen vier Wänden ereignen und das eigene Zuhause kein sicherer Ort mehr ist. Wir haben für solche Fälle ein starkes Beratungs- und Hilfsnetz im Land aufgebaut. Ich danke allen, die sich für die Opfer von Gewalt engagieren. Wir wollen den Schutz in den nächsten Jahren weiter verbessern. Deshalb haben wir im Bundesrat das Gewalthilfegesetz unterstützt. Und deshalb bringen wir jetzt das Landesausführungsgesetz auf den Weg, mit dem wir die Zahl der Einrichtungen, der Plätze und der Mitarbeiterinnen und Mitarbeiter im Beratungs- und Hilfsnetz schrittweise weiter erhöhen, sagte Ministerpräsidentin Manuela Schwesig nach der Kabinettssitzung. Auf der anschließenden Landespressekonferenz erklärte die Ministerin für Justiz, Gleichstellung und Verbraucherschutz Jacqueline Bernhardt: Wir werden bis zum Jahr 2032 unser Beratungs- und Hilfenetz optimieren und gemeinsam mit allen Akteurinnen und Akteuren eine nachhaltige und stabile Struktur schaffen. Hierzu gehört die Aufstockung des Personals sowie der Frauenschutzhausplätze. Zudem wollen wir eine bessere Erreichbarkeit in der Fläche. So erreichen wir Betroffene niedrigschwellig und ortsnah. Wir können auf guten Strukturen im Land aufbauen und wollen diese erweitern. 6 weitere Einrichtungen sollen geschaffen werden, unter anderem 2 neue Interventionsstellen, die die bestehenden Strukturen entlasten und dem steigenden Fallaufkommen Rechnung tragen. Zudem werden Barrieren im Hilfenetz weiter reduziert. Dies gilt insbesondere für die Frauenschutzhäuser. Dazu stehen 5 Millionen Euro aus dem Sondervermögen zur Verfügung. Gewaltbetroffenen Frauen und ihren Kindern soll noch besser geholfen werden können. Der Bund schießt nächstes Jahr 2,06 Millionen Euro zu. Die Beteiligung steigert sich jährlich auf bis zu 5,6 Millionen Euro ab 2032. Die Landesbeauftragte für Frauen und Gleichstellung der Landesregierung, Monique Tannhäuser, sagte: Das Gewalthilfegesetz überlässt den Ländern bei der Ausgestaltung der Regelungen einen großen Gestaltungsspielraum. Wir sehen im Gesetz Schutz- und Beratungsregionen vor, in denen künftig jeweils mindestens eine Einrichtung pro Einrichtungsart vorgehalten werden soll. Eine Ausnahme ist die Fachberatungsstelle für Betroffene von Menschenhandel zum Zwecke der sexuellen Ausbeutung und Zwangsverheiratung, die auch weiterhin einen Anlaufpunkt haben wird. In den Frauenschutzhäusern und Beratungseinrichtungen werden wir die Kapazitäten aufstocken, um die Vorgaben des Bundesgesetzes an ein bedarfsgerechtes Hilfesystem zu erfüllen. Gleichstellungsministerin Jacqueline Bernhardt sagte: Der Bedarf hilfesuchender Menschen steigt nach wie vor. Ein Grund dafür ist aber auch, dass das Beratungs- und Hilfenetz immer bekannter wird und sich immer mehr Menschen trauen, Hilfe zu suchen. Die Fallzahlen für Betroffene von häuslicher und sexualisierter Gewalt Mecklenburg-Vorpommern sind im Jahr 2025 auf knapp 7.100 Fälle von Gewalt gegen erwachsene Betroffene gestiegen. Davon waren in 87% der Fälle Frauen betroffen. 2024 wurden etwas mehr als 6.800 Fälle erfasst. Schwerin. Zum neuen Schuljahr startet an den Grundschulen des Landes das Unterrichtsangebot Lebenspraxis. Hier lernen die Mädchen und Jungen praxisnah den Umgang mit alltäglichen Dingen. Das Angebot befindet sich derzeit in einer Modellphase. An 6 Grundschulen wird es seit Januar 2026 erprobt und für die Umsetzung an allen Grundschulen vorbereitet. Bildungsministerin Simone Oldenburg hat eine der Modellschulen, die Grundschule Friedenshof in Wismar, besucht. Es ist schön zu sehen, wie das Unterrichtsangebot umgesetzt wird. Lebenspraktischer Unterricht fördert Selbstständigkeit und Eigenverantwortung und trägt dazu bei, dass Kinder ihren Alltag eigenständig bestreiten können, so die Bildungsministerin. Das Unterrichtsangebot Lebenspraxis kann 2 bis 3 Mal pro Schuljahr im Rahmen des regulären Unterrichts in Form eines Projekts, eines Projekttags, eines Umwelttags oder einer Schulwanderung umgesetzt werden. Es umfasst verschiedene Themenbereiche, die eng mit den Inhalten der Rahmenpläne für die Fächer Sachunterricht, Deutsch, Mathematik und Werken verknüpft sind. Im Themenbereich Ohne Moos nichts los lernen die Kinder beispielsweise den richtigen Umgang mit Geld. Im Bereich Bunt und Gesund dreht sich alles um eine gesunde Ernährung. Die Kinder können eine Ernährungspyramide erstellen oder gemeinsam kochen. Im Themenfeld Hört zu sind Projekte zum Umgang mit Gefühlen und Emotionen wie Wut und Trauer sowie Übungen zur Stressbewältigung möglich. Als Unterstützung bei der Umsetzung erhalten die Schulen eine Handreichung, die unter anderem Anregungen für lebensnahe Projekte enthält. Die 6 Modellschulen haben die Möglichkeit, Anregungen und Ergänzungen zur Handreichung einzubringen, so Simone Oldenburg. Warum wackeln meine Zähne? Welche Zutaten brauche ich, wenn ich einen Geburtstagskuchen für meine Eltern oder Freunde backen möchte? Wie komme ich mit meinem Taschengeld zurecht? Genau diese und ähnliche Fragen greift unser Angebot auf. Folgende Schulen nehmen noch bis zum Ende des Schuljahres an der Erprobung des Unterrichtsangebotes teil. Grundschule Friedenshof Wismar, die regionale Schule mit Grundschule, Schule am See in Sato, die Grundschule GF Kersting in Güstrow, die Grundschule Dr. Theodor Neubauer in Grimmen, die Grundschule am See Löcknitz und die Grundschule Süd in Neubrandenburg. Zu Beginn des Schuljahres 2026/27 startet das Angebot Lebenspraxis dann für alle Grundschulen. Schwerin. Wertschätzung für das Handwerk. Ministerpräsidentin Manuela Schwesig besuchte im Mai die Meisterfeiern der Handwerkskammern im Land. Die Ministerpräsidentin war zunächst bei einer Meisterfeier der Handwerkskammer Schwerin in Wismar zu Gast. Danach hielt sie auf einer Meisterfeier der Handwerkskammer Ostmecklenburg-Vorpommern in Neubrandenburg die Festrede. Der Meistertitel ist das Gütesiegel des Handwerks. Das Bild des Handwerksbetriebs hat sich in den letzten Jahrzehnten stark gewandelt. Auch zum Handwerk gehört heute modernste Technik. Dienstleistungen und Kommunikation sind wichtiger geworden, so die Ministerpräsidentin. Das Handwerk hat sich verändert und modernisiert, ist seinen Werten aber treu geblieben. Die Fähigkeit, flexibel auf die Wünsche der Kunden zu reagieren und zügig qualitativ erstklassige Arbeit abzuliefern, ist heute mehr denn je gefragt. Darauf verlassen sich die Menschen und das Handwerk genießt zu Recht hohe Wertschätzung in der Gesellschaft. Für Mecklenburg-Vorpommern habe das Handwerk eine besondere Bedeutung. Es gibt über 19.000 Handwerksbetriebe mit fast 93.000 Mitarbeitenden. Jeder 5. Betrieb in Mecklenburg-Vorpommern ist ein Handwerksbetrieb. Jede und jeder 6. Beschäftigte arbeitet im Handwerk. Gerade in unserem Flächenland trägt das Handwerk Wachstum, Beschäftigung, Infrastruktur und Versorgung im ländlichen Raum, betonte die Ministerpräsidentin. Die Landesregierung stehe hinter dem Handwerk. Auf Initiative der Handwerkskammern sei die Praktikumsprämie eingeführt worden. Das Land unterstützt damit die Ferienpraktika von Schülerinnen und Schülern im Handwerk mit 120 € pro Woche. Vielleicht sehen wir den einen oder die andere, die ein solches Praktikum absolviert haben, in einigen Jahren hier bei der Meisterfeier wieder. Auch die Meisterausbildung werde unterstützt. Das Land fördert bestandene Meisterprüfungen mit 2.000 Euro und besonders gut bestandene Prüfungen mit 3.000 Euro. Weil wir es wichtig finden, dass sich Handwerkerinnen und Handwerker für die Meisterausbildung entscheiden, so die Ministerpräsidentin abschließend.
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Hallo und herzlich willkommen zu einer brandheißen Ausgabe von The Heart of Country, unserem gemeinsamen Start ins Wochenende hier bei Country Road 58, Hall of Music, Satzzentrale Retro und SVR Hanse Radio. Mein Name ist Thomas Mant. Wie immer bin ich riesig erfreut, dass wir miteinander ins Wochenende starten. Alle sind wir ja wieder mit dabei. Das Wetter ist formidable, ne? Also wunderschön draußen, blauer strahlender Himmel, also kann man überhaupt gar nichts meckern dieses Mal. Fangen wir gleich an mit Herrn Brett Paisley. Und der sagt, me neither, ich auch nicht.

Ja, ich frag mich, wie der das hinkriegt mit der Gitarre, dass er da keinen Knoten in die Finger kriegt, wenn der da so schnell spielt. Me Neither, das Brad Paisley. Damit sind wir losgestartet in unser gemeinsames Country-Wochenende hier bei The Heart of Country auf Country Road 58 Hall of Music, Satzzentrale Retro und natürlich auch SVR Hanse Radio. Schön, dass wir alle da miteinander wieder da sind. Das Wetter ist ja, haben wir gerade festgestellt, schön. Da freuen wir uns. Da können wir natürlich im Biergarten sitzen und nebenbei vielleicht so ganz leise oder ein bisschen lauter, damit der Nachbartisch auch was davon hat, Country Road 58 oder einen der anderen Stationen hören, damit ihr schön bedient seid mit guter Country-Musik. Außerdem dürft ihr auch gerne eure Handys und sonstigen Telefone dazu benutzen, hier anzurufen und Musikwünsche zu äußern. 0911 610 40903. Das ist die Studio-Hotline 0911 610 40903. Oder ihr schickt eine E-Mail an thomasradioshow@gmail.com. Das ist thomasradioshow@gmail.com. Eine WhatsApp-Line gibt's auch und die sage ich euch dann später. Jetzt machen wir weiter mit dem ersten Musikwunsch und der kommt vom Harry, der hat mir eine E-Mail geschrieben, ganz kurz, spiel bitte Randy Travis, Forever and Ever, Amen. Dann machen wir das für dich. Aus dem Jahre 1987, hier ist Randy.

Something. Joe Diffie hier bei The Heart of Country, unserem gemeinsamen Start ins Wochenende. Ich habe es euch ja schon versprochen, jetzt gibt's noch die WhatsApp-Line für die ganz Flinken unter euch. Das ist die 0160 490 3223. Ich sag's nochmal, die 0160 490 3223. Da könnt ihr dann gerne auch mal eine Voice-Message oder einen Text reinschreiben mit eurem Musikwunsch. Dürft auch einfach mal Hallo sagen. Könnt auch ein Emoji mit einem Kaltgetränk schicken oder solche Späße. Meldet euch einfach, damit ich weiß, dass ihr alle da seid und noch nicht weggeschmolzen bei der Hitze. 40 Grad hier bei uns in der Gegend soll es heute werden, in Fürth. Und in anderen Gegenden hier in Bayern, wo ich bin, da soll es sogar noch wärmer werden, bis 42 Grad. Das hat ja schon richtig afrikanische Wetterbedingungen hier, außer dass es da jetzt Winter ist. Aber naja, gut, das ist halt auf der anderen Seite der Erdkugel. Kann man halt nichts machen, ist so. Ich habe mal eine Frage. Was macht ihr, wenn ihr euch selbst anschauen wollt? Blöde Frage, ich weiß. Ihr schaut in den Spiegel. Was machen zum Beispiel Jennifer und Heather Kinley? Die schauen sich gegenseitig an. Warum? Weil das sind eineiige Zwillinge, da brauchen die gar keinen Spiegel. Und die sagen in unserem nächsten Song, der jetzt kommt, She ain't the girl for you, sie ist nicht das Mädchen für dich. 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

It must be love, es muss Liebe sein, singt Alan Jackson. Die Nummer ist aus dem Jahr 1997. Stimmt das? 2000 ist korrekt. Aus dem Jahre 2000, das Original von Don Williams, stammt schon aus dem Jahre 1975, ist also schon ein bisschen älter. Aber die Version hier von Alan Jackson gefällt mir auch ganz gut. So, jetzt habe ich so eine Sache da. Habe ich zwei Mädels, drei Mädels. Und die sagen, ich will, aber... Das ist also zum Beispiel beim Standesamt nicht so gut, ne? Hier ist She Daisy bei The Heart of Country. 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

What About Now? Lone Star by the Heart of Country, unserem gemeinsamen Start ins Wochenende hier bei Country Road 58 Hall of Music, SVR Hanse Radio und SAT Zentrale Retro. Ich muss ihn ja mal lobend erwähnen an dieser Stelle, unseren Chef hier von der Dianze von Country Road 58, der ist also so einmal im Jahr, das finde ich echt toll, ist der richtig spendabel. So im Sommer, da tut der uns nämlich eine sendereigene Sauna spendieren. Und die funktioniert auch. Ich sende gerade aus ihr. Knapp 32 Grad hier. Aus der Country Road 58 eigenen Sendersauna. Dankeschön, Frank. Können wir das im Winter vielleicht mal machen? Ist nur mal so ein Vorschlag. Zur Güte, ne? Statt, dass es da immer schneit oder so ins Studio. Ja, war nur eine Idee. 0160-490-3223 ist die WhatsApp-Line. 0160-490-3223 dürft ihr gerne eine Voice-Message schicken oder eine Text-Message und einfach mal Hallo sagen, Musikwunsch reinreichen. Darüber würde ich mich riesig freuen. Und ihr könnt mir auch gerne ein paar Tipps schicken, wie halte ich mich hier in der sendereigenen Sauna kühl. Und obwohl ich ja hier heiße Musik spiele, wird es ja noch wärmer. Eieiei. Na gut, jetzt machen wir weiter mit Herrn Griggs, Andy Griggs. Und der singt She's More. In dem Titel geht es ja darum, dass er eigentlich seine Traumfrau hat, also von die er gerne hätte. Die ist blond, lange Haare, blaue Augen, kommt mir bekannt vor. Aber jetzt ist er mit einer zusammen, die hat irgendwie, ich glaube, braune Haare, grüne Augen. Und die ist trotzdem mehr, viel mehr als das, was er sich so erträumt hat. Hier ist Andy, She's More by the Heart of Country.

Lillian Womack, By the Heart of Country, I hope you dance. Ich hoffe, du tanzt. Viele Monde zurück war ich mal auf einem Konzert der deutschen Country-Band Truckstop. Und am Anfang, als sie dieses Konzert begonnen haben, da haben sie so ein bisschen Rock'n'Roll-Musik gespielt, so ein paar Oldies, Bill Haley und The Comets-Sachen und ein paar Elvis-Tracks und so weiter. Und dann haben sie mit ihrem eigentlichen Country-Programm angefangen. Und als dieses Vorprogramm quasi zu Ende war, da hatten sie so ein Drumset für Kinder auf der Bühne auch, wo sie auch Spaß mit gespielt haben. Dann haben sie eines der Kinder, die im Publikum waren, auf die Bühne geholt und haben gesagt: Jetzt mache ich mich bei deiner Mama unbeliebt und schenke dir dieses Drumset. An das kann ich mich erinnern und an das Gesicht der Mama auch. Also die Begeisterung war, ihr könnt euch vorstellen, das Kind hat sich eins weggefreut, aber die Mama fand das jetzt nicht so toll. Also ich möchte auch nicht in dem Haus gewesen sein oder in der Wohnung die nächsten Wochen, wo das Kind dann Trommeln geübt hat. Naja, gut. Warum erzähle ich euch das? Das ist jetzt die Überleitung zu meinem Musikwunsch, also nicht meinem, sondern der Musikwunsch vom Volker aus Schwäbisch Gmünd. Er sagt, man hört so wenig deutsche Country-Musik und ich war auch schon früher öfters mal auf Truckstop-Konzerten und irgendwie gefällt mir die Musik gut. Kannst du nicht mal einen Titel spielen? Klar spiele ich dir einen Titel. Und er möchte gerne Dave Dudley hören, also den Titel, ich möchte so gern Dave Dudley hören, den gibt's jetzt dann. Und danach habe ich dann einen Titel rausgesucht von einem Herrn namens Dirk Maverick, der singt auch Deutsch und zwar 1964, und der Dirk, der war mal vor langer Zeit bei mir im Studio hier.

Hallo Leute, mein Name ist Dirk Maverick und ihr seid heute bestens entertained von Thomas Mandt, unserem Country-Experten. Wir wünschen euch viel Spaß heute und hier beim Hören.

1964, und ich muss sagen, mal abgesehen davon, dass ich hier unter den Kopfhörern sitzend mitgewippt habe bei dem Lied, also ich habe ja früher immer gedacht, wenn meine Eltern und andere ältere Herrschaften erzählt haben, ja früher, da war das und da gab es jenes, habe ich immer gedacht, oh Leute, ihr langweilt. Aber jetzt, wenn ich dieses Lied höre, dann denke ich selber an diese Zeit zurück, also an meine Jugend und was es da alles gab. Okay, so Willy Brandt und Co., da war ich jetzt nicht in der Kindheit, in der Jugend so sehr interessiert, aber Ilja Richter oder sowas, ne? So Licht aus, Spot an, wumm, und so. Kennen wir alle noch Disco oder Dieter Thomas Heck, ne? Der Dieter, der Thomas, der Heck, das waren richtig schöne Sachen, das hat uns gut gefallen im Fernsehen, ne? Und ja, klar, als Kinder haben wir natürlich auch Pantau geguckt und haben uns auch gewünscht, so eine Melone zu haben, mit der man zaubern kann, fand ich damals immer toll. Ich habe mir dann mal so eine in so einem Kostümgeschäft gekauft, das sah ich recht lustig aus mit. Gibt's bestimmt noch irgendwo Fotos, die wir hoffentlich niemals wiederfinden. Jetzt habe ich mal eine Frage, wer von euch schon mal umgezogen ist, ihr kennt das vielleicht. Die Post kommt nicht, man stellt Nachsendeanträge en masse, aber die Post geht verschütt. Das ist dem guten Chad Brock auch so gegangen. Und irgendwann hat dann die Dame, die in dem Apartment eingezogen ist, wo er vorher gewohnt hat, ihn angerufen und hat gesagt, hör mal Junge, ich habe hier tonnenweise Post rumliegen, willst du die nicht mal einsammeln kommen? Hat er gesagt, ja doch, natürlich, klar, komm ich. Und dann ist er vorbeigefahren an seinem alten Apartment und wollte die Post einsammeln, macht die junge Dame die Tür auf, Marty Upton heißt sie übrigens, und das war's. Er hat sie gesehen, sich verliebt und die dann geheiratet. Und außerdem hat er auch noch ein Lied drüber geschrieben. Hier ist Chad Brock. Yes!

war er. Also, wir hatten ja vor einiger Zeit USA und das wäre jetzt ein USA gewesen, ein Samstags Arlie Carlson mit Uncle Hermans. Schöne Nummer, geht's ja so um Tante Emma Läden, so wo es alles gab, ne? Also in den kleinen Ortschaften, da gab's ja dann keine riesen Supermärkte oder gar Shopping Malls oder Outlets, wie das ja alles heute so neudeutsch heißt. Da gab's dann so einen Laden, da hast du alles gemacht, Haare schneiden, eingekauft, die Kinder konnten Pony reiten und so weiter. Und eine Waschanlage fürs Auto gab's auch noch und keine Ahnung. Und ein Zahnarzt nebendran oder so, hat der alles noch so nebenbei gemacht. Und darum ging's in diesem Song von Uncle Hermans, hieß der Mann. Und Arlie Carlson, unser Freund aus Norwegen, hat das Ding vorgetragen. Gefällt mir gut. Jetzt aber, wir haben ja USJ in der Sendung. Die gibt's noch nicht. Ist noch ein bisschen Zeit bis USJ, bis unser Samstags-Johnny auf die Bühne darf und sagen darf, Hello, I'm Johnny Cash. Doch nicht jetzt. Vorher habe ich noch Musikwünsche. Zum einen habe ich für die Myra First Rodeo von Cooper Allen. Den gibt's gleich. Vorher habe ich noch Richie Remo eingepackt. Der kommt aus Irland. Und der wurde sich tatsächlich gewünscht von der Daniela, weil die war jetzt in Irland im Radio. Jo, ist klar, im Urlaub. Und hat das Ding im Radio gehört und hat sich das sofort notiert und will das jetzt hören. Okay, dann hör's doch.

Gleich gibt's einen Musikwunsch für den Horst in der Nähe von Saarbrücken. Der hat sich gewünscht einen schönen Oldie Billy Joe Spears mit Blanket on the Ground. Also so eine Decke auf dem Boden im Gras. Das kann man machen, weil es ist ja schön warm. Und vorher gibt's das hier. Das ist nämlich Emerson Drive by the Heart of Country und die singen Fall into me, falle in mich. Na dann.

Yo, Blanket on the Ground, Billy Joe Spears bei The Heart of Country, unserem gemeinsamen Start ins Wochenende, hier bei Country Road 58 Hall of Music, Satzzentrale Retro und natürlich auch SVR Hanse Radio. 0160-490-3223. Das ist die WhatsApp-Line. Ich sag sie nochmal, 0160-490-3223. Direkt zu mir ins Studio. Das WhatsApp ist hier bei mir auf dem Schirm. Könnt ihr sofort loslegen, Nachricht reinsenden, entweder Sprachnachricht oder Textnachricht oder einfach ein paar lustige Emojis, wenn ihr möchtet. Könnt ihr auch machen. Hauptsache, ich höre von euch und die Hauptsache, ich weiß, dass ihr da seid. Und wenn ihr mögt, dann könnt ihr auch einen Musikwunsch loswerden. Der Song, der jetzt kommt, der hätte ja ein Musikwunsch für euch sein können, aber da es nicht so war, dann habe ich ihn halt ausgesucht. Die Bellamys, Let Your Love Flow.

Stellt euch das mal vor, the whole world's going country. Jeder hört Country-Musik, schön wäre das. Da muss noch jeder Country Road 58 hören und dann passt das auch wieder, ne? Alan Jackson, By the Heart of Country. Am Anfang hatten wir ja schon mal einen Alan Jackson-Titel, jetzt noch einen und gleich gibt's noch einen. Oder dann gibt's eigentlich eineinhalb sozusagen. Warum das Ganze? Weil eine Karriere geht zu Ende. Offiziell beendet er seine Live-Konzerte und wenn überhaupt hin und wieder nochmal ins Studio, aber das waret. Und da habe ich mir überlegt, so quasi als kleines Geschenk an euch, an mich selber und vielleicht auch an Alan, man weiß ja nicht, ob er zuhört. Kann ja alles sein, ne? Also habe ich gedacht, spiele ich ein paar Alan Jackson Songs, bringt auch wieder Kleingeld in seine Kasse, er muss ja jetzt in Rente, bisschen sparsam sein mit seinen Millionen, denke ich mal. Man weiß es ja nicht, ne? So, gleich gibt's Don't Rock the Jukebox. Vorher habe ich noch so ein paar Daten über die Karriere von Alan Jackson. Er hat rausgebracht 22 Studioalben bislang, 68 Singles. Von den 22 Studioalben haben es immerhin 10 geschafft zur Nummer 1 in den Billboard-Charts. Von den 68 Singles haben es immerhin 26 auf Nummer 1 geschafft. In seiner Karriere hat er 3-mal Gold bzw. Platin bekommen und 21-mal Gold bzw. Platin für verkaufte Singles. Das andere waren die Alben. Wow, also das ist eine tolle Karriere, auf die man zurückblicken kann. Vor 2 Jahren, ich glaube drei Jahre müsste schon gewesen sein, hat er von der CMA, von der Country Music Association, seinen Lifetime Achievement Award bekommen. Also das, so sein Lebenswerk wurde da ausgezeichnet. Tolle Sache das. Hören wir ihn jetzt noch ein bisschen, weil ich gesagt habe, 1,5 Songs. Also es ist nicht, dass ich jetzt den einen Song dann nach der Hälfte stoppe, nein. Also erst gibt es jetzt mal Don't Rock the Jukebox und danach gibt es Alan Jackson zusammen. Deswegen halb, sage ich jetzt mal. Na? Und Margaritaville, beziehungsweise 5 o'clock somewhere und dann Margaritaville. So ist es richtig. 5 o'clock somewhere und dann Margaritaville. So machen wir das. Don't rock!

So, die Hitze hat schon die ersten Opfer gefordert. Irgendwie sind uns die zugeschalteten Stationen Satzzentrale Retro verloren gegangen und SVR Hanseradio. Ich habe schon mit unserem Technikass gesprochen. Wir versuchen das natürlich so wie möglich, so schnell wie möglich wieder in den Griff zu kriegen. Aber diejenigen hier bei Country Road 58, die zuhören, ihr seid noch da. Und wir hören jetzt Amanda Kate mit Deconstruction of a Heartache.

Deconstruction of a Heartache Among the Kate by the Heart of Country. Entschuldigung bitte, liebe Hörer von SVR Hans Radio und Satzzentrale Retro, da war irgendwie ein Knoten in der Leitung oder einer stand drauf, keine Ahnung. Kurzfristig waren wir mal weg, bei SVR Hans Radio war eine Boyband zu hören, weiß nicht mehr genau, was das war. Das sind wir nicht gewesen, das würden wir nicht machen. Wir spielen Country und warum? Weil wir sehr stolz darauf sind. So wie Billy Yates, too country and proud of it.

Ja, hallo und herzlich willkommen. Weiter geht's natürlich hier mit richtig guter neuer Country-Musik. Heute am Samstagnachmittag. Ja, es ist wirklich brütend heiß. Auch hier bei uns im Studio, in Hannover im Main Studio, geht die Temperatur auch schrittweise halbstündlich nicht mehr nach oben. Also, ich sitze das auch ganz leicht bekleidet hier. Und ja, die Technik spielt also auch ein bisschen verrückt. Nicht bei uns, sondern auf dem Weg von uns zu den einzelnen Servern. Da steht momentan wohl irgendwo ein kleiner Fehlerteufel mit drin, der die ganze Sache so ein bisschen irgendwie abbrechen lässt. Ich hoffe, das läuft jetzt hier gerade jetzt mal die nächsten 2 Stunden geradeaus und richtig gut. Es gibt viele nagelneue Songs, vor allem auch von vielen bekannten Country-Künstlern. Denon Shea sehe ich hier auf der Playliste stehen. Gretchen Wilson zusammen mit Ella Langley sehe ich hier. Kenny Chesney, die James Barker Band ist mit dabei. Dann haben wir Little Big Town zusammen mit Ashley Munro mit einem nagelneuen Song. Wen haben wir denn noch? Mackenzie Carpenter ist dabei. Eric Paisley. Alan Jackson hat auch nochmal gestern zum Abschluss einen nagelneuen Song auf den Markt gebracht. Den haben wir mit dabei. Miranda Lambert hat einen neuen Song. Den haben wir mit dabei. Die Turnpike Troubadours sind dabei. Shania Twain zusammen mit Tanya Tucker. Schon mal so eine kleine Auswahl, was euch jetzt die nächsten 2 Stunden erwartet. Mein Name ist Frank Zahemmer. Ich sage erstmal Hallo, Howdy und Welcome.

Abby Callahan, Optimistik, ein schöner neuer Titel. Ja, wirklich Wahnsinn, was die letzten Tage hier an neuen Songs reingeflogen ist bei uns in der Musikredaktion. Unglaublich, die letzten Songs kamen die Nacht um zwei noch rein und wir haben mal hochgezählt. Ja, für diese Woche neuen Songs in Sachen Kenti Musik 118 Stück. Es ist unglaublich, wie viele neue Songs diese Woche produziert wurden. Es ist wirklich irre anzuschauen. Und wir haben mal geguckt, dass wir so für heutige Sendung mal wirklich so richtig gute Sachen rausgesucht haben. Wir vor allen Dingen haben wir uns gefreut, dass viele ältere oder längere Künstlerinnen und Künstler der Country-Szene auch wieder mit am Start sind. Zum Beispiel auch die Jungs von Dan & Shay, Marry You Again.

ist eine schöne Nummer von Dan & Shay. Bales haben auch einen neuen Titel rausgebracht. I think you like my boyfriend a little too much. Ja, auf Deutsch denke ich, also ich glaube, du magst meinen Freund ein bisschen zu doll. Ja, guck mal einen an. Hören wir uns das Ganze doch mal genauer an.

Adrian Nance, ja, den haben wir auch schon ein paar Mal gehabt, schon ein bisschen länger her. Macht doch immer richtig gute Musik eigentlich, so gute Country-Musik. Gretchen Wilson, die hat sich also auch mal was getraut. Das heißt, momentan versuchen das viele Mädels. Die hat nämlich zusammen mit der Ella Langley gestern einen nagelneuen Song auf den Markt gebracht. Here for the Party. Ja, ich habe das schon ein paar Mal mittlerweile jetzt gelesen und beobachtet, dass viele der anderen Country Girls natürlich drauf raus sind, mit dem Chartstürmer, mit Ella Langley zusammen einen Song aufzunehmen. Ja, guck mal. Und Gretchen Wilson hat es natürlich schon wieder mal geschafft. Here for the party, hier sind die beiden Girls.

Mein lieber Mann, ganz schön country-rockig, die Mine Girls, kann man ja gar nicht anders sagen. Wirklich cool gemacht, Gretchen Wilson und Ella Langley, gute Girls.

Antonio La Rosa, Wicked Games. Kenny Chesney hat auch schon wieder einen Song veröffentlicht. Silver Sands Marina heißt der. Ist auch gut gemacht, so wie man halt den Kenny Chesney kennt.

Pew, der gute Kenny Chesney, Silver Sands Marina. So, einer der ganz Großen aus der Country-Szene geht morgen, ja, so gesehen, von der Bühne runter. Alan Jackson, ja, morgen Abend in Nashville im Nissan Stadium wird er sein wirklich allerletztes großes Konzert geben und dann ist wirklich Schluss. Er kann also gesundheitstechnisch gesehen das wirklich nicht mehr aushalten und er hat ja nun so irgendwelche Nervenleiden, was an den Füßen über die Beine bis in die Arme und Hände geht. Da funktioniert das also auch nicht mehr. Ich habe das schon ein paar Mal erwähnt. Bei der letzten Tournee mussten sie ihm ja schon eine Stehhilfe auf die Bühne zusammenschrauben, damit er sich dagegen legen konnte, weil er so lange gar nicht mehr vor dem Mikrofonständer stehen kann. Nee, das hat aber gar keinen Zweck. Aber er hat ja versprochen, er will weiterhin Musik machen. Er will also auch für neue Songs sorgen. Und ja, hat er. Er hat tatsächlich gestern wirklich doch mal eine neue Single veröffentlicht. Kommen wir gleich zu. Aber morgen Abend im Nissan Stadium in Nashville, das macht er also nicht alleine, weil er es alleine gar nicht mehr so lange aushalten kann. Er hat natürlich den ganzen Haufen Hochkaräter in Sachen Country-Musik sich mit dazugeholt. Mit dabei sein werden unter anderem Luke Bryan, Carrie Underwood ist dabei, George Strait, Eric Church, Luke Combs, Miranda Lambert, die haben wir auch gleich noch im Programm mit dem nagelneuen Song. Cody Johnson ist mit dabei, Riley Green, Keith Urban, John Pardy, Thomas Rhett, Lainey Wilson und auch Lee Ann Womack. Die geben sich alle stellig ein, morgen Abend in der Nissan Stadium Arena mit dem Alan Jackson, der morgen wirklich seinen letzten Tag auf der Bühne hat. Drücken wir in die Daumen, dass alles weiterhin gut läuft. Und wie gesagt, er hat gestern einen neuen Song auf den Markt geschmissen. Still the One heißt er. Und ich muss sagen, das ist typisch Alan Jackson. Hört's euch mal an.

Juniper Gin Jamestown Revival hieß die Truppe. Auch ein cool gemachter Song. So, langsam müssen wir mal gucken. Ein Interview haben wir natürlich heute auch wieder mit eingebaut. Ein hübsches Mädel haben wir mit dabei, die Caitlin May. Machen wir gleich nach Frank Ray und Tracy Lawrence. Die haben nämlich auch gestern einen neuen Song auf den Markt geschmissen. Good for the Soul.

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1: Ja, Country-Musik ist wirklich gut für die Seele. Das kann man gar nicht anders sagen. Da haben die Jungs vollkommen recht. So, unser heutiger Interviewpartner ist ein hübsches Mädel aus. Ja, das hat der Christian Lamitschka, mein Freund und Kollege, hat sich dem Mädel mal angenommen. Und zwar, der fährt der Christian jedes Jahr zum Frühjahr nach Nashville zum CRS. Das ist so eine große Country-Messe für Radiostationen. Und da kann man sich dann die ganzen Leute mal so ranholen für Interviews. Und das macht er jedes Jahr. Und er hat sich die Caitlin May geschnappt. Die hatten wir vor 2-3 Jahren, glaube ich, schon mal gehabt. Und er hat sie mal wieder befragt, was es denn Neues zu berichten gibt. Bevor wir das Interview starten, hier schon mal ein schöner Song von Caitlin May, Little Black Dress, auf gut Deutsch, das kleine Schwarze.

Jo, die James Barker Band haben auch wieder mal was Neues auf den Markt geschmissen. Finde ich auch richtig gut, dass die Jungs sich auch wieder mal haben blicken lassen mit einem neuen schönen Song. So, die nächste Rutsche geht jetzt los mit vielen, vielen bekannten Künstlerinnen und Künstlern der Kantyszene. Zum Beispiel Little Big Town, die haben zusammen mit Ashley Monroe gestern einen neuen Song auf den Markt gebracht. Da ist Sucker for the Sad Song. Muss ich sagen, ist auch eine richtig gute Nummer. Und was hört ihr gerade?

Jo, Little Big Town und Ashley Monroe, Sucker for the Sad Song. Ja, wird auch Zeit, dass die Jungs und Mädels von Little Big Town mal wieder ein bisschen fleißig sind. Aber sie sind wirklich fleißig, da kommt auch demnächst ein neues Album von den Jungs und Mädels mit auf dem Markt. Miranda Lambert hat auch schon wieder gestern einen nagelneuen Song auf den Markt gebracht und ich muss sagen, ja, das ist wirklich verrückt, was momentan in der Country-Szene so abgeht. Ja, ich sag mal so, früher, da hieß es ja, ja, Country-Musik, das ist was für alte Leute. Gut, die alten Leute von damals, die jetzt noch leben, die sagen, jetzt ist nicht mehr Country-Musik, was man jetzt hört. Doch, das ist Country-Musik. Die Country-Musik hat sich natürlich auf die ganzen Jahre hingesehen. Natürlich verjüngt, ist logisch. Nicht? Ein Titel, den man, sagen wir mal, 1970 an den deutschen Schlager gehört hat, der klingt heute auch anders, wenn man den heute produzieren würde. Ist ganz normal und hat natürlich auch einen Vorteil, dass es jetzt diese ganzen Sachen mit New Country, Country Pop, Country Disco gibt es ja jetzt mittlerweile auch, dank Miranda Lambert. Es zieht auch die jungen Leute, die jungen Mädels und Jungs an, die jetzt sagen, oh, das klingt ja toll. Da hören wir mal ein bisschen mehr mit rein und ich finde das gut, weil die Country-Musik jetzt doch durch diese Neuerung doch wieder viel, viel mehr Furore macht und ich finde das also großartig. Schade, dass die alten Leute das nicht so sehen, aber ich bin ja auch eigentlich einer der älteren Generationen, aber ich finde das super gut, dass die Country-Musik jetzt mittlerweile so modern geworden ist. Wie gesagt, Miranda Lambert, am 2. Oktober erscheint ihr neues Album. Das trägt den Namen Crisco. Ja, den Titel Crisco haben wir ja schon in den letzten Wochen oft genug gespielt. Und sie hat einen neuen Titel nachgelegt. Der kommt also auch dann auf das Album Crisco. Der Titel heißt Till the Going's Gone. Und ich muss sagen, ja, das ist so im Prinzip gemacht wie Crisco. Es ist halt Disco. Ich sag mal Country mit ein bisschen Disco drin, aber wirklich toll gemacht und ich finde das toll, wie die Miranda Lambert das so aufarbeitet. Hört's euch mal an.

Tja, Miranda Lambert, Till the Going's Gun. Ja, wie gesagt, das neue Album. Es werden 12 Titel drauf sein und ich habe schon die Playliste gelesen. Ja, klingt also wirklich sehr interessant, da freue ich mich schon drauf. Wie gesagt, am 2. Oktober kommt dann ihr neues Album Crisco auf den Markt. Miranda Lambert, ja. Trotzdem, dass die Country-Musik so frisch und neu momentan gemacht wird, das Storytelling zu den ganzen Songs ist immer noch großartig, toll gemachte Storys hinter den Songs und gefällt mir persönlich weitaus besser als diese deutschen Schlager oder diese ja, verkannten Ballermann-Songs, wo es wirklich nur ums Rumgrölen geht. Nee, also dann lieber so New Country mit einem schönen Storytelling, dann passt mir das also auch selber richtig gut in den Kragen. So, Eric Paisley hat auch seit gestern einen neuen Song auf dem Markt, Love You All Over Again.

Ja, die gute Mackenzie Carpenter, ein Herz, was nicht bricht. Heart that don't break. Weiter geht's mit dem Mädel, ja, ein älteres Mädel. Denn sie wird jetzt im August, wird sie 61. Ja, Shania Twain wird tatsächlich am 27. August 61 Jahre alt. Und sie wird ja am 24. Juli ihr neues Album Little Miss Twain auf den Markt bringen, was sie ja ihrer Mama gewidmet hat. Und da hat sie so wirklich gute Songs. Ich habe mal so ein bisschen spicken können, was da für Songs bei sein werden. Das ist zum Beispiel einer, den hat sie jetzt am gestrigen Freitag neu auf den Markt gebracht. Der wird also auch auf dem Album Little Miss Twain sein, denn der Titel heißt nämlich Little Miss Twain, ist also praktisch gesehen der Main-Titel des Albums. Den hat sie zusammen mit der Tanya Tucker gemacht. Ja, die lebt auch noch, die ist noch 67 und wird jetzt im Oktober wird sie 68. Ja, Tanya Tucker, praktisch gesehen ein Dreivierteljahr jünger als ich. Auch jetzt wisst ihr alles, wie alt der alte Mann im Radio ist. Aber ich finde, das ist ein schöner Titel und ja, Shania Twain, sie hatte ja Stimmbandprobleme vor einigen Jahren und wenn sie jetzt mal richtig laut losbrüllt, dann merkt man schon, dass sie doch wieder ins Knödeln fällt. Aber gut, das ist Shania Twain und sie gibt halt nicht auf und ich finde das auch gut, gefällt mir auch sehr gut. Little Miss Twain, Shania Twain und Tanya Tucker, seit gestern auf dem Markt, das Titel als Single.

Sins of the Father, Brantley Gilbert, auch eine wirklich coole Nummer von dem Herrn. Cool, ja, Reba McIntyre, ja, ist die Hitze, sorry. Reba McIntyre hat auch gestern einen neuen Song auf den Markt gebracht, Ain't Gonna Keep It Waiting, auch eine wirklich coole Nummer, wie man die Reba halt kennt, und sie ist ja auch eine der älteren Damen, der kennt die Musik, aber sie ist immer noch richtig fleißig und macht richtig guten Dienst in Sachen Country-Musik. Und bei The Voice, die US-Version, ist sie auch weiterhin dabei, will auch dabei bleiben, was man so hören und lesen konnte. Das gefällt ihr nämlich richtig gut. Ja, sie kümmert sich wirklich liebevoll um ihr Team, nicht? Also sie gibt den Jungs und Mädels aus ihrem Team wirklich richtig mütterliche Tipps, wie man den Song am besten macht, wie man das am besten singt. Das finde ich richtig gut. Ich habe da schon viele Sachen mittlerweile gesehen, wie sie den Jungs und Mädels da so ein bisschen unter die Arme greift. Gefällt ihr richtig gut, macht ihr Spaß und ja Mensch, warum auch nicht? Reba McIntyre, Ain't Gonna Keep It Waiting.

Dylan Carmichael, Huckleberry. Ja, das erinnert mich, Huckleberry erinnert mich so an meine Kindheit. Das muss so Ende der 60er, Anfang der 70er gewesen sein. Da gab es ja die Abenteuer von Tom Sawyer und Huckleberry Finn. Das war, glaube ich, eine französische Produktion. Gab es damals im Fernsehen, auf ARD oder ZDF damals. Und ja, war toll gemacht, also wirklich spannend auch gemacht. Ne? Also war schon richtig cool. Da finde ich, so Huckleberry höre und sehe, dann fällt mir das immer wieder so ein bisschen ein. Ist lange, lange, lange her. Ja, mittlerweile gehe ich stramm auf die 70 zu. Also ist schon eine lange Zeit her. So, Carly Pearce hat auch was Neues. 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

0: 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So, mal schnell einen Blick in die Billboard Country Single Charts geworfen und hat sich aber im Laufe der letzten Woche auch nicht viel getan. Also nö, sieht eigentlich alles gleich aus. Riley Greene, der ja nun richtig gut nach oben durchgebrattert war mit seinem Titel Change My Mind, ja, er ist mir noch mit dabei und ist auf dem Platz 10 mittlerweile gelandet. Letzte Woche war er noch auf der 6. Das ist das Einzige, was mir gerade so auffällt, wo man mal gucken kann, wo hat sich viel was getan. Aber ansonsten ist eigentlich alles so geblieben wie letzte Woche auch. Also hier mal ein Platz rauf, hier mal ein Platz runter. Aber Riley Greene, Change My Mind, muss ich sagen, ist schon mal gut. Hier ist er auch schon.
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Jo, der gute Riley Green. Diese Woche hat er so immer noch den Platz 10. Also ganz oben ist also alles geblieben wie letzte Woche auch. Wir haben Platz 1 bis 5, alles nur Mädels. Muss ich sagen, auf Platz 5 weiterhin Stella Lefty mit ihrem Titel Boston. Auf der 4 Ella Langley zusammen mit Morgan Wallen, I Can't Love You Anymore. Auf der 3 ist auch Ella Langley mit Be Her. Auf der 2 ist sie mit Choosing Texas. Ja, guck mal einer an, nicht? Und ja, sie ist ja noch mit 3 weiteren Titeln, also so gesehen mit 6 Titeln in den Billboard Hot Country Single Charts. Aber gut, so. Sie musste ja den ersten Platz ein bisschen räumen für eine andere Künstlerin. Da reden wir gleich drüber. Hier ist Ella Langley mit ihrem Top-Titel Choosing Texas.

Beliebteste Country-Titel überhaupt weltweit. Ich kriege gerade vom Monitoring rüber gezeigt, wie viel Hörer heute doch trotzdem, trotz dieser Affenhitze, hier zugeschaltet haben. Vielen lieben Dank an die Hörer hier bei Country 58, die lieben Hörerinnen und Hörer von SVR Hanse Radio und auch die ganzen Hörerinnen und Hörer bei Satzzentrale Radio Nordsee. Vielen lieben Dank, dass ihr trotz dieser Affenhitze den Mut habt, hier 2 Stunden meine Sendung zu hören. Ich sage vielen lieben Dank, ich bin auch wirklich mistnass zurzeit geschwitzt, aber gut, wir haben es aber auch gleich geschafft. So, die Nummer 1 der Country Single Chart in Sachen Billboard ist natürlich auch diese Woche Taylor Swift, denn der Film Toy Story 5 ist in den USA schon angelaufen und die Jungs und Mädels von Disney, von der Disney Company, haben ja auch für diesen Titel richtig die Werbetrommel durchgerührt, damit er so die Taylor Swift nach oben durchbrettern konnte. Auch diese Woche Nummer 1, I Knew It, I Knew You, der Main-Titel aus Toy Story 5.

Tja, Taylor Swift, I knew it, I knew you. Das ist die Nummer, weiterhin Nummer 1 in den Billboard Hot Country Single Charts. Ihr Lieben, das war schon wieder die Country Music News International Radio Show am heutigen Samstag. Ich hoffe, nächsten Samstag ist es nicht ganz so warm. Kommt gut durch das heiße Wochenende. Lasst es euch gut gehen. Viel essen, nein, viel trinken vor allen Dingen. Und leichte Kost hilft euch da auch ein bisschen bei. Macht es gut, schönes Wochenende weiterhin. Hier aus Hannover grüßt euch euer Frank the Hammer, the Old Man on the Radio. Tschüss und bye bye.

was soll ich sagen? Einen wunderschönen guten Abend. 20 Uhr am Dienstag. Music Just for Fun. Aus dem hohen Norden, aus der Nähe von Hamburg, sagt einen wunderschönen guten Abend der Heiko. Und ich grüße natürlich alle, die gegrüßt werden wollen. Stellvertretend für andere, für alle sage ich da mal. Schöne Grüße Richtung Stralsund, schöne Grüße Richtung Dithmarsch nach Cuxhaven. In meine Nachbarschaft hier nach Winsen in die Geriatrie. Schönen guten Abend ins Vogtland. Schönen guten Abend nach Ansbach. Schönen guten Abend nach Göttingen. Und schönen guten Abend ins Illertal.

So, wie ihr das schon hört, das Intro to Unlimited, No Limit. Heute Abend gibt's 90er auf die Ohren, bis der Arzt kommt. Was bei dem Wetter, glaube ich, auch nicht schwer ist.

Ja, ich werde schon an zwei Stellen auf jeden Fall gehört. Habe ich schon die Rückmeldung gekriegt. Schönen guten Abend, Thomas. Schönen guten Abend, Patrick. Ja, Freunde, ich weiß nicht, wie es euch geht, aber ich habe heute schon, ich glaube, literweise Wasser getrunken. War da fast gar nicht auf Toilette. Ich hoffe, ich habe morgen kein Wasser in den Beinen, aber warten wir es einfach mal ab. Ja, Thomas, da muss ich dich enttäuschen, das habe ich nicht. Was haben wir denn heute Abend alles im Programm? Ich sehe Musik von TLC, von den Pet Shop Boys, von den Red Hot Chili Peppers. Unter anderem in der zweiten Stunde sehe ich Musik von Ricky Martin, von Wes, Freddie Mercury, East 17 und vielen anderen noch.

0: Was soll ich sagen? Lange Rede, eigentlich überhaupt keinen Sinn. Ich würde sagen, wir starten einfach mal durch mit einem Track aus dem Jahre 1999 ist das schon aufgenommen worden. Und ich glaube, im Jahre 2000 zwar erst veröffentlicht, aber für mich ist das 90er Musik von Ann Lee.
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0: Erste Veröffentlichung am 24. April 1999 auf dem Album Dreams. Musik aus Großbritannien, Musik von Ann Lee. Kennt jeder vom Hören, ne? Hier ist Two Times.

0: Falls ihr zu den Glücklichen gehört, die gleich ein paar Verbrauchertipps hören, dann seid ihr die Privilegierten. Musik von Ann Lee, Two Times, 1999 auf dem Album Dreams erschienen. Und danach machen wir ein bisschen ruhiger weiter bei dieser Wärme, die wir gerade haben. Danach geht's locker und flockig weiter mit Musik von T.L. Sneed, von den Fugees.
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0: aus dem Album The Score 1996, The Fugees, Killing Me Softly. Yo, wer gehörte damals dazu? Wyclef Jean, Lauryn Hill und Press Michael.
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0: Killing Me Softly. Und da habe ich doch gerade eben schon wieder Mega gekriegt. Das ist nicht die Geriatrie hier aus Winsen, die ich gegrüßt habe. Nein, das ist der Retro Charts Geriatriepark, habe ich mir sagen lassen müssen. Eben, genau. Weiter geht's mit eben sowas Ruhigem. Fast der gleiche Beat fällt mir gerade auf. Erschien am 15. November 1994. Auf dem Album Crazy Sexy Cool.

Mai 1995 ist das Ding zum Nummer 1 Hit geworden, welches unter anderem 4 MTV Video Music Awards gewonnen hat. Waterfalls von TLC. Und Freunde, bei dem Wetter sage ich nur eins, denkt dran, trinkt genug Flüssigkeit, Wasser, egal was, auf jeden Fall genug trinken. Ob es jetzt unbedingt alkoholfrei sein muss, sei euch selbst überlassen. Aus dem Album Wish 1992, Musik von The Cure.

1976 haben sie sich schon gegründet und das ist ein Track aus dem Jahre 1992. Freitag bin ich verliebt. Hier ist Friday, I'm in love.

Alternative Rock aus den USA, aus Amerika, aus dem Album Out of Time von 1991, R.E.M. Losing My Religion. So, noch eine kleine Info am Rande. Heute Nacht, von Dienstag auf Mittwoch, wird bei Laut FM wieder die Server umgestellt. Also, falls ihr morgen irgendwelche Fehlermeldungen bekommt, denkt dran, das liegt dann am Server und nicht an den sendenden Leuten. Behavior heißt das Album, 1990 erschienen. Musik aus Großbritannien, Synthie-Pop von den Pet Shop Boys. Neil Tennant und Chris Loaf. ...1985 haben sie sich gegründet, die Pet Shop Boys. Mit dem Titel, hier ist So Hard.

Dienstagabend oder falls es Samstag ist, hört ihr die Wiederholung. Music Just for Fun, Back to the 90s. 2 Stunden lang heute Abend bis 22 Uhr oder am Samstag bis 20 Uhr. Wie zum Beispiel sowas hier, Pet Shop Boys, So Hard aus dem Jahre 1990. Oder sowas aus dem Jahre 94. Georges George heißt das Album. Nein. Schon wieder in der Zeile verrutscht. Ich muss das mal größer machen. Hier Californication heißt das ganze Album 1999. Musik von den Red Hot Chili Peppers. Californication. Psychic spies from China try to steal your mom's elation. 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Irgendwie ploppen hier immer die falschen Fenster auf heute Abend. Muss an der Wärme liegen.

Dream of Californication, die Red Hot Chili Peppers aus dem Jahre 1999. Und am 20. Juni 2000 wurde es als vierte Single aus dem gleichnamigen Album veröffentlicht. Also eigentlich ein 2000er, aber eigentlich ein 1999er, wenn man auf dem Album die Erstveröffentlichung setzt. Genau. So, weiter geht's. Edwin Collins habe ich jetzt hier. Da ist das Album George is George 1994. Das, was ich erstens schon vorgelesen habe, wo ich in der Zeile verrutscht bin. Aber egal. Jetzt kommt A Girl Like You.

Musik aus in den USA. Von Green Day aus dem Album Dookie von 1994. The Basket Case. Was heißt Basket Case? Das ist so eine flapsige Bezeichnung für einen Menschen. Ja, mit schweren psychischen Problemen. Willkommen im Club, sage ich da nur zu. Green Day. Wir bleiben in Amerika. No Need to Argue, 1994, das Album von. Ich hätte jetzt fast gesagt Aerosmith.

York aus den USA. Die Single ist erschienen am 13. Mai 1994. Aerosmith, Crying. Wir bleiben im Jahr 94. Das Ganze ist erschienen am 1. September des Jahres. Auch eine schöne rockige Nummer. Auf Deutsch übersetzt heißen sie die Moosbären. So nennen wir sie natürlich nicht. Das sind die Cranberries. Mit dem Lied haben sie den internationalen Durchbruch geschafft damals. Die Cranberries. Und ich habe jeden Tag viele davon um mich. Hier ist Zombies.

Das war wirklich Musik aus den 90ern aus Irland. In Dublin wurde der Stereo-Titel aufgenommen, The Cranberries. Ein riesen Airplay-Hit damals. Zombie, jawohl. Von Irland gehen wir rüber nach, ich glaube, Kanada.

es wird als Reggae geführt, kommt aber aus Kanada in dem Moment. Musik von Snow, Informer. Was so viel heißt wie Verräter, Denunziant. Und in meiner ganzen Laufbahn hier in den Webradios habe ich da schon sehr, sehr viele von kennengelernt, Freunde. Glaubt mir. Und darauf komme ich auch auf den nächsten Titel. Irgendwie passt das Ding total. Musik aus Deutschland. Aus dem Jahre 95, Musik von Tic-Tac-Toe und die Eingefleischten und Innen wissen, was Phase ist. Schöne Grüße Richtung Ansbach und Bremen.

0: Dann sag ich mal schöne Grüße Richtung Berlin. Hallo Tina!
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0: ja, wer hat den Skandal damals in den 90ern nicht mitgekriegt? Klar, die nach 2000 geboren wurden.
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0: Sie sind richtig scheiße auseinandergegangen damals. Tic-Tac-Toe, ich finde die scheiße, aber war ein Riesen-Hit hier bei uns im Airplay und in Deutschland und überhaupt.

0: Weiter geht's ins Jahre 1996. Tragic Kingdom heißt das Album.
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0: Musik von No Doubt. Hier ist Don't Speak.
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0: die letzte Scheibe vor der zweiten Stunde heute Abend.

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3: Und damit sage ich herzlich willkommen in der zweiten Stunde Musik aus Kanada. Let's talk about love.

0: Ach ja, wer hat diesen Titel im Original nicht gehasst? 1998, im Laufe des Jahres, als er permanent im Airplay rauf und runter gedudelt wurde. Ich lese hier gerade aus dem Katastrophendrama Titanic von James Cameron, gesungen von der kanadischen Popsängerin Celine Dion. Ja. My Heart Will Go On, Riesenhit damals aus dem Kinofilm Titanic. Ja, mein Nachbar hier, der Thomas von den Retro-Charts, der fragt mich auch in unregelmäßigen Abständen immer mal wieder, wann der zweite Teil denn jetzt endlich mal rauskommt. Ich weiß nicht, wie ich ihm das klar machen soll, aber ich arbeite dran, ganz gewiss. So, jetzt haben wir ein paar Verbrauchertipps, dann geht's weiter mit Gute Laune Musik an von Ricky Martin.
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0: Ich sage, wir bleiben in den 90ern heute. 1995 erschien am 21. November dieses Jahres. Spanglish oder Spanisch-Englisch, wie man das nennen mag. Musik von Ricky Martin. Sie hieß Maria und roch wie ein Tier. Ach nee, das war was anderes. Hier ist Maria, genau.

bürgerlich heißt er Enrique José Martín Morales. Maria. 24. Dezember 1971 in Hartrey in Puerto Rico geboren, hat allerdings die spanische Staatsbürgerschaft. Und das war einer seiner Riesenhits im Jahre 1995. Maria, mein Gott, der Vogel ist ein halbes Jahr jünger als ich, ich glaub's nicht. Genau, heppa! Wir gehen wieder zurück nach Amerika, nach Tulsa. In Oklahoma. Hier sind die Hansons. Veröffentlicht am 15. April 1997. Hier ist Mbapp.

0: One-Hit-Wonder aus den USA, aus Tulsa, Oklahoma, die Hansons. Irgendwie, wenn ich die Stimmlage höre, das kommt mir immer so vor wie damals aus dem NDR. Gab es eine Sendung, Hallo Spencer, die Queech Boys. Ganz genau so hören die sich an. Middle of Nowhere hieß das Album 1997. Richtig schönes Ding. Und ja, ich sag mal, den nächsten Track vom Text her hätte das auch jemand aus meinem Kollegenkreis singen können. Aber da passt auch die Stimmlage nicht ganz. Das würde auch so mehr in Richtung Queech Boys gehen. Aber wir gehen in das Jahr 1991 ab, hieß das Album. Das waren zwei Brüder, sahen auf dem Kopf meistens genauso aus wie ich, also kahl rasiert, und haben dieses hier gesungen.
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0: Ganz genau, das ist Right Said Fred. I'm too sexy.

Arm to sexy, dann hätten wir das jetzt auch geklärt, ganz genau. Und ich weiß nicht, wer von euch Fußball guckt, ich weiß noch nicht mehr, was heute Abend läuft oder keine Ahnung, wer gegen wen verliert, ist mir auch völlig egal, weil ich habe mit Fußball gar nichts am Hut. Ich gucke mir noch nicht mal die Weltmeisterschaft an. Was soll ich dazu sagen? Ja, aber trotzdem, Musik von West, 1997. Valenga heißt das Album, erschien am 4. November 1996. Die Single wurde im Mai 97 ausgekoppelt. Hier ist Alanis.

1997 auf dem Album Wie länger erschienen. Wes, Titel Alané. Er ist ein französisch-kamerunischer Musik-Experte, sag ich mal ganz böse. Zweite Single-Auskopplung aus dem Album war das Ding, das ist live. Und als ich ersten gespielt habe, Tic-Tac-Toe, ich finde dich scheiße, da kam dann zurück, ich dachte, jetzt spielt sowas von den Schlümpfen. Nein, habe ich nicht getan, wohlweislich nicht, aber ich habe da doch tatsächlich so eine kleine Information bekommen, wo ich nicht anders reagieren konnte, als jetzt zu sagen, Sabine, du willst die Schlümpfe hören, du kriegst die Schlümpfe. Schöne Grüße Richtung Ansbach, du bist ab 22 Uhr dran. Bis denne.

So, jetzt ist aber gut mit so ein bisschen Just for Fun nebenbei. Schnupf zu jedem Stadtgebiet, Musik von JBO. Es ist einfach nur Kult, aber was soll's. Das war jetzt wirklich spontan reingedrückt. Was soll ich sagen? Am besten gar nichts, ich weiß. Das Original kommt aus dem Jahre 83 von Mr. Rod Stewart, ganz genau. It's Like That haben Run DMC das mit ihm zusammen am März 97 neu aufgenommen und das ist das Ergebnis und das Ding ist auch rauf und runter gelaufen damals. Also wie gesagt, aus dem Jahre 97, Musik von Run DMC versus Jason Nevins und natürlich Ruddy. And it goes a little something like this.

Run DMC, das Original aus dem Jahre 83. Das Ding neu aufgemischt von Jason Nevins im Jahre 1997. Und damit ist das Ding auch erst richtig nach vorne gegangen. Musik aus Amerika. Von Amerika gehen wir zurück nach England. Mr. Bad Guy heißt das Album. 1985 ist es schon erschienen. Und auch genau das Ding ist schon ein 80er gewesen eigentlich, aber ist im Jahr 93 erst richtig nach vorne gegangen, nachdem der Remix neu aufgelegt worden ist und veröffentlicht worden ist. Hier ist Musik von die Stimme, die man nirgendwo anders mehr hören wird. Hier ist Musik von Freddie Mercury.

Fardok Bulsara heißt er oder hieß er mit bürgerlichem Namen. In Sansibar ist er geboren. Im November 1991 in Kensington in London verstorben. Dieses Jahr wäre er 80 Jahre alt geworden, wenn er es noch erlebt hätte. Freddie Mercury, Frontsänger von Queen. Für mich ist das Ding eigentlich nur Kult und man müsste eigentlich Gänsehaut kriegen. Sometimes I gonna break down and cry. Manchmal könnte ich zusammenbrechen und heulen. Ja, wem ist das noch nicht so gegangen? Ganz ehrlich. Wir bleiben aber in Großbritannien. Wir bleiben in England. Walt Hamstow heißt das Album, was 1992 erschienen ist, am 10. August. Und das ist Musik von East 17. Debütsingle, mit der sie bekannt geworden sind. Hier ist A House of Love.

0: aus dem Debütalbum Wild Hymn Stowe 1992, House of Love, East 17. Und das sind oder waren damals Tony Mortimer, Brian Harvey als Frontsänger, John Handy und Terry Coldwell. Ganz genau so ist das. Und ich kriege hier gerade noch eine Info nebenbei. Living on my own, das Video, da sind alle drin, die damals an HIV verstorben sind. Und das Video wurde damals in München aufgezeichnet. Ja, da kann ich mich auch noch dran erinnern. Ganz genau so war das. Aber die Stimme ist einfach unikat und unvergessen. Was soll ich sagen? Wir gehen in die Verbrauchertipps. Seid privilegiert, wenn ihr sie hört. Wenn nicht, dann habt ihr Pech gehabt. Und danach geht's weiter mit Musik aus Deutschland, was damals noch Alex Christensen mitproduziert hat. Lasst euch überraschen. Einschlafen ist nicht heute Abend.
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0: Das Album heißt genauso wie der Titel Das Boot.

Wie gesagt, produziert in Deutschland, damals noch. Alex Christensen dabei. Das ist Musik von U96. Ein Vorreiter des Bereichs Techno-Eurodance in den 90ern. Ja, Freunde, mit der Musik bin ich damals groß geworden in den Discos, in den Clubs und wo ich überall dran war. Von sowas habe ich tonnenweise.

Ich bin immer gespannt, ob sowas auch mal irgendwann in den Retro-Charts 1992 vorkommt. Veröffentlicht am 6. März 92 das Boot U96. Und wir bleiben dabei in Deutschland produzierte Musik. Aus dem Album Serenity 1993 kommt die nächste Scheibe. Von wem rede ich? Ganz klar, das ist Culture Beat. Hat Thorsten Frenzlau damals noch produziert, bevor er den Unfall hatte und seitdem nicht mehr unter uns weilt. Ich habe das Ding noch als Original-CD im Koffer liegen, ja?

Das Ding war tatsächlich in 13 Ländern Nummer 1 in den Charts. Erschien im Dezember 1993. Musik von Culture Beat. Anything. 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
1: Es ist geknackt in vielen anderen Ländern. Und wenn man sich überlegt, zwischen 1993 und 1998, das sind 5 Jahre, haben sie weit über 10 Millionen Platten verkauft. Hammer! Und ich sehe schon wieder, mir läuft die Zeit so ein bisschen weg. Das Ding werden wir nicht mehr ganz ausgespielt kriegen. Ganz egal, More and More. 1992, Love is No Sex war das Album. Hier ist Captain Hollywood Project. Oh.

Und ich habe es schon wieder geahnt, wir kriegen das Ding nicht ganz ausgespielt. Aber im Juli 92 ist das Ding veröffentlicht worden, ein Debütalbum Love is No Sex, Captain Hollywood Project. Die Sängerin Nina Gerhardt. Und in Deutschland wurde die Single 4 Wochen Nummer 1 damals. Und selbst in den USA, also in Amerika, in Trump Country, erreichten sie im Juni 1993 Platz 17 in den Billboard Hot 100. Das ist eine Leistung, wow. Apropos Trump, apropos Demenz, apropos zu Ende die Sendung. Noch nicht ganz, aber jetzt gleich. Was soll ich sagen? Außer es geht los. Da grätscht der Server wieder voll dazwischen. Ich kann nur eins sagen, ich bedanke mich fürs Zuhören heute Abend, fürs Buchen der Sendung an die Stationsbetreiber und natürlich an euch Hörer. Ohne euch wäre diese Sendung gar nichts. Ich hoffe, es hat euch zumindest ein bisschen gefallen, was ich versucht habe zu fabrizieren heute Abend. Und kann nur sagen, es ist noch nicht zu Ende. Nein. Was und wie geht's weiter? Schaut in die Sendepläne eurer Lieblingsradios. 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Minimum bis 0 Uhr live. Dann geht's noch weiter mit Sabines Reste. Aus Ansbach, ganz genau. Morgen Abend haben wir das Bergfest, auch ab 20 Uhr. Wer da dran ist, keine Ahnung, weiß ich jetzt.

Auch gerade echt nicht. Donnerstagabend wieder aus der Geriatrie. Diesmal wirklich wieder live. Er ist aus dem Urlaub zurück. Ich habe schon zweimal mit ihm telefoniert. Unser Thomas Flegel mit den Retro-Charts. Freitag ab 18 Uhr Sabine mit ihrem Wochenende. Dann gibt es noch am Samstagmorgen Radio-Frühstück. Moin Moin mit Harald live aus Bremen. Diesmal ganze 2 Stunden. Er muss nicht arbeiten, ja. Der Wachermacher am Samstag oder Sonntag fällt leider, nee, Sonntag ist das, genau, der fällt aus. Montagabend wieder der Chartbreaker und die Kult 80er und ach, Dienstag bin ich schon wieder da. Es ist so viel los, ihr glaubt es nicht. Ich sag tschüss und bye-bye, bis spätestens nächste Woche. Am Dienstagabend, wenn es wieder heißt Music Just for Fun mit Heiko aus der Nähe von Hamburg, aus Winsen an der Luhe. Und tschüss! Bayreuth 1 heißt die Album, wo die letzte Scheibe, die ich heute Abend für euch habe, herkommt. Ganz genau, Joachim Witt und Peter Heppner. 1998, am 23. Januar erschienen. Hier ist die Flut und ich sag tschüss, ich bin

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Irgendwie schon wieder Schwierigkeiten. Irgendwas koppelt hier immer zurück. Ne, das quietscht und pfeift dann immer so schön. Jetzt natürlich nicht. Vorführeffekt. Warte mal. Na? Ja, hat doch geklappt. Haha, ich wusste es doch. Tja, damit sage ich mal herzlich willkommen zu einer neuen Ausgabe von der Maxi. Tja, was habe ich euch mitgebracht? Richtig geile Musik. Immer ein bisschen in meine Trick- und Plattenkiste gegriffen und euch ein bisschen was rausgesucht, wie immer. Ne? Gehört sich ja wohl so.

Zum Beispiel, eigentlich ist das ja ein Wunsch von Michael, ne? Das ist ja der Michael, der morgen, also am Sonntag um 20 Uhr die Sendung zum Wochenende macht. Und der hat gesagt, spiel doch mal was ganz Verrücktes. Habe ich auch rausgesucht. Here We Go von Stucker Bo. Genau, er grüßt alle Zuhörer, alle Mitmoderatoren, den lieben Chef und so weiter, ne? Und mich begrüßt er natürlich besonders. Und ich würde sagen, los geht's.

0: Tja, don't like crickets, oder I love it, oder wie auch immer. Und ihr liked ja hoffentlich Müritz Radio und Hanse Radio.
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0: Am Samstag, wie sich das gehört. So, kommen wir mal zu, keine Ahnung, wieso ist das hier so leise? Ach, ich weiß, die Putzfrau ist wieder gegen irgendeinen Knopf gekommen und das kennen wir ja schon, ne? So. Kommen wir mal zu einer Band aus den 70er Jahren. Tyrannosaurus Rex, kennt ihr wahrscheinlich kurz T-Rex genannt. Aber da gibt es so viel Input oder könnt ihr euch so viel Input geben, deswegen fasse ich das mal ganz kurz zusammen. Auf das Wichtigste, nämlich für einen Auftritt in Top of the Pops im März 1971, klebte Shelita Secunda, die Frau von Tony Secunda, Manager der Gruppe The Move und kurzzeitige Betreuerin von T-Rex, Mark Bohlen einige glitzernde Sternchen unter die Augen. Dieser Auftritt steht nach weit verbreiteter Ansicht für die Geburtsstunde des Glamrock, der in Form einer Jugendbewegung sowie künstlerisch und kommerziell in den nächsten Jahren die populäre Rock- und Popmusik in Europa dominierte. Ähnlich der Beatlemania in den 60er Jahren sprach man in Großbritannien aufgrund des großen Medienrummels, den Bohlen und seine Band auslösten, von T-Rexstacy. Spätestens ab diesem Zeitpunkt drehte sich dort die gesamte Medienaufmerksamkeit allein um Mark Bohlen, während in Deutschland von Mark und Mickey berichtet wurde, nicht Mickey Finn. Sein Co-Mensch da mit den Bongos. Ne? Bohlens Image wurde in seinem Heimatland vergleichbar mit den damaligen Teenager-Stars David Cassidy und Michael Jackson verkaufsträchtig vermarktet. Einige von euch wissen wahrscheinlich gar nicht, wovon ich rede, weil sie die Leute gar nicht mehr kennen. Aber ich spiele euch hier mal so ein gemixtes Etwas vor. Ne? Hier ist T-Rex mit dem Mega-Rex. Und los geht's.

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Single im September 1975 ausgekoppelt wurde. Der Song wurde von Sylvester Levay und Michael Kunze unter dem Pseudonym Stefan Prager geschrieben. Kunze produzierte den Titel auch. Der Arbeitstitel war laut einem Beitrag auf dem Sender VH1's 100 Greatest Dance Songs, Run Rabbit Run. Der Text besteht nur aus 6 Wörtern im Titel, nämlich dem Titel sowie Up Up to the Sky, also Flieg, Rotkehlchen, Flieg und dann etwa aufwärts zum Himmel. Ja, darum geht das eigentlich, ne? Und mehr machen die da tatsächlich nicht, ne? Fly, Robin, fly, up, up to the sky. Schauen wir mal, nicht? Fly, Robin, fly erreichte in Deutschland Rang 3 der Singlecharts und konnte sich 9 Wochen in den Top 10 sowie 21 Wochen in den Charts platzieren. In Österreich erreichte die Single Rang 9 und platzierte sich einen Monat in den Top 10 sowie 5 Monate in den Charts. In den Schweizer Hitparaden erreichte Fly Robin Fry mit Rang 5 seine höchste Chartnotierung und hielt sich 12 Wochen in den Top 10 und 14 Wochen in der Hitparade. Im Vereinigten Königreich erreichte die Single in 8 Chartwochen Rang 28 seine höchste Chartnotierung. Naja gut, das ist halt nicht so wie Slade, ne? Die ja von 0 auf 1 gekommen sind. In den US-amerikanischen Billboard Hot 100 erreichte Fly Robin Fry die Chartspitze und platzierte sich 3 Wochen an eben dieser sowie 7 Wochen in den Top 10 und 17 Wochen in den Charts. Des Weiteren erreichte die Single die Top 10 in Belgien, der Niederlande und auch in Norwegen. So, genug erzählt, wo der Titel überall gelandet ist. Hier landet er nämlich auf dem Plattenteller und hier ist Silver Convention Fly. Robin, fly.

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0: Tja, aber das eben keine Maxi war, nicht? Donna Summer, I Feel Love and Patrick Coley Remix aus dem Jahre. Jetzt muss ich ganz schnell mal eben gucken. Fände ich natürlich jetzt nicht auf die Schnelle, aber ist schon ziemlich lange her. 1977, glaube ich. Haha. Ja, so ist das, ne? Patrick Coley ist ja auch in einem Atemzug zu nennen mit Giorgio Moroder, nicht? Die kamen ja zur gleichen Zeit mit dem Synthesizer auf den Geschmack der Musik zu produzieren. Wir machen gleich weiter mit Mike Pickering, genau, und One Night in Heaven im Mastermix. Und los geht's.

Damn People, One Night in Heaven im Mastermix. Ihr gehört bei Müritz Radio die Maxi Time. Und dann machen wir gleich noch einen oben drauf mit Madonna und Holiday. Yeah.

Tja, unverkennbar war das Ziel mit Crazy, was da im Hintergrund gerade angelaufen ist. Roxy Music, Jealous Guy. Ja, Ziel, so viel Zeit habe ich einfach nicht. Meine Sendezeit ist ja schon gleich wieder um, ne? Also machen wir ganz schnell wieder Musik, ne?

0: Frankie Goes to Hollywood, The Power of Love. Hier gehört bei Müritz Radio und Hanse Radio
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0: Zwei Kuschelsongs haben wir noch, einmal von Sade und einmal von den Moody Blues, aber da hören wir gleich noch mehr.

Tja, einen haben wir noch und das sind die Moody Blues mit Melancholy Man. Und dann melde ich mich gleich nochmal wieder so in 6 Minuten.

Tja, das war's dann ja wohl, ne? Ist eigentlich schade, ich fand das total gut bei euch. Aber ich muss jetzt nach Hause, mein Mate-Tee brennt an. Tschüss, Kiss, ne?

wird warm. Bei der Hitze ja auch kein Wunder. Wir haben hier tatsächlich außerhalb der Studios noch immer 27 Grad. Eigentlich haben sie ja für heute Gewitter angedroht, heute Nachmittag, aber da kam natürlich wie immer gar nichts.

Bei der Wettervorhersage kann man sich auf nichts verlassen. Noch nicht mal darauf, dass man sich auf nichts verlassen kann. So, wir sind schon wieder, leider schon wieder am Ende. Ihr hattet sicherlich wieder genauso viel Spaß wie ich. Ne? Guck mal, ich sitze hier nämlich am Mischpult, ne, in meinem Studio hier und dann so die Füße in so einer Plastikwanne, ne, mit schön kaltem Wasser. Ein paar nette Mädels, ne, mit so Palmwedeln, ne, die haben immer frische Luft dann zufächern. Denn diese Getränke, wie heißen die? Pina Colada oder sowas. Tja, hätte was.

0: Wir hören uns ja wieder nächsten Samstag, also in einer Woche. Wenn das um 20 Uhr wieder heißt.
1: Die Matzi-Time.
0: Denkt dran, morgen Sonntag, ne, in die Kirche gehen, ne? Eure Sünden beichten. Dann um 11 Uhr einschalten, Radio DRC, ne, das Technikmagazin von und für Funkamateure. Und solche, die es werden wollen. Dann natürlich ganz wichtig um 20 Uhr, nicht, wenn der Michael, MV Michael, auf den Stream kommt hier und euch die Sendung zum Wochenende rüberbringt. Ich sag mal einen schönen Abend. Ich versuche das Beste draus zu machen. Wenn es bei euch zu warm ist, könntet ihr jetzt anfangen, die Fenster aufzumachen. Heute Nacht soll es so bis auf 22 Grad etwa abkühlen. Wir hören uns. Bye, bye.

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1: Schwerin. Die Menschen in Mecklenburg-Vorpommern unterstützen die Spezialisierung der Krankenhauslandschaft. Wenn es um die Behandlung einer aufwendigen Erkrankung geht, würden 88% der Menschen in unserem Bundesland lieber in eine weit entfernte Spezialklinik reisen, als das nächstgelegene Krankenhaus zu nutzen. Der Personenanteil wird unter den Menschen, die in Haushalten mit mehreren Personen leben, noch größer. In Partnerschaften oder Mehrfamilienhaushalten lebende Befragte gaben zu 90% bzw. 91% an, lieber eine spezialisierte Einrichtung zu wählen. Dies ist das Ergebnis einer aktuellen Forsa-Befragung im Auftrag der Technikerkrankenkasse. Die Krankenhausreform sieht vor, dass komplizierte Behandlungen nur noch in dafür spezialisierten Kliniken durchgeführt werden. 80% der Befragten bewerten dieses Anliegen positiv. Gleichzeitig zeigen die Befragungsergebnisse, dass der tatsächliche stationäre Versorgungsbedarf geringer ist als erwartet. In den letzten 12 Monaten waren 86% der Befragten überhaupt nicht im Krankenhaus. Lediglich 10% wurden 1 bis 2 Mal stationär behandelt und nur 2% 3 bis 5 Mal. Positiv: Wer in den vergangenen 3 Jahren ein Krankenhaus aufsuchte, war überwiegend zufrieden. 89% bewerteten die Behandlung als sehr gut bis eher gut. Die Krankenhausreform muss 2 Hauptziele verbinden: die Behandlungsqualität steigern und die wohnortnahe Versorgung sichern, so Sozialministerin Stefanie Drese. Für 94% der Menschen in Mecklenburg-Vorpommern ist die Gesundheitspolitik ein wichtiges Kriterium für ihre Wahlentscheidung bei der bevorstehenden Landtagswahl. Weiterhin gaben die Befragten an, dass die Arbeits- und Wirtschaftspolitik, Bildungspolitik und Sozial- und Familienpolitik für ihre persönliche Wahlentscheidung sehr wichtig bzw. wichtig ist. Die klare Botschaft: Die Bürgerinnen und Bürger beobachten ganz genau, welche gesundheitspolitischen Entscheidungen vor der Landtagswahl getroffen werden. Unser gemeinsames Ziel muss eine verlässliche und qualitativ hochwertige Gesundheitsversorgung im gesamten Land sein, betonte Manon Austenat-Wied, Leiterin der TK-Landesvertretung Mecklenburg-Vorpommern. Dafür braucht es auch den Mut für Veränderungen und die bessere Verzahnung von stationären und ambulanten Angeboten, ergänzte Ministerin Drese. Ein Beispiel ist die Etablierung von sektorenübergreifenden Versorgungseinrichtungen. Diese verbinden an einem Standort die wohnortnahe stationäre Basisversorgung mit ambulanten pflegerischen Leistungen und können insbesondere in ländlichen Regionen die Krankenhausgrundversorgung sichern, so die Ministerin. Für die repräsentative telefonische Umfrage im Auftrag der Technikerkrankenkasse befragte das Meinungsforschungsinstitut Forsa im Februar 2026 insgesamt 1.002 Personen ab 18 Jahren, bevölkerungsrepräsentativ für das Bundesland Mecklenburg-Vorpommern.
2: Schwerin. Das Landeskabinett billigte im Mai den Entwurf für ein Landesausführungsgesetz und bringt das Gewalthilfegesetz des Bundes in Mecklenburg-Vorpommern auf den Weg. Frauen und Kinder müssen besser vor Gewalt geschützt werden. Jede dritte Frau in Deutschland wird mindestens einmal in ihrem Leben Opfer von physischer oder sexualisierter Gewalt.
1: Besonders schlimm ist es, wenn sich solche Taten in den eigenen vier Wänden ereignen und das eigene Zuhause kein sicherer Ort mehr ist. Wir haben für solche Fälle ein starkes Beratungs- und Hilfsnetz im Land aufgebaut. Ich danke allen, die sich für die Opfer von Gewalt engagieren. Wir wollen den Schutz in den nächsten Jahren weiter verbessern. Deshalb haben wir im Bundesrat das Gewalthilfegesetz unterstützt. Und deshalb bringen wir jetzt das Landesausführungsgesetz auf den Weg, mit dem wir die Zahl der Einrichtungen, der Plätze und der Mitarbeiterinnen und Mitarbeiter im Beratungs- und Hilfsnetz schrittweise weiter erhöhen, sagte Ministerpräsidentin Manuela Schwesig nach der Kabinettssitzung. Auf der anschließenden Landespressekonferenz erklärte die Ministerin für Justiz, Gleichstellung und Verbraucherschutz Jacqueline Bernhardt: Wir werden bis zum Jahr 2032 unser Beratungs- und Hilfenetz optimieren und gemeinsam mit allen Akteurinnen und Akteuren eine nachhaltige und stabile Struktur schaffen. Hierzu gehört die Aufstockung des Personals sowie der Frauenschutzhausplätze. Zudem wollen wir eine bessere Erreichbarkeit in der Fläche. So erreichen wir Betroffene niedrigschwellig und ortsnah. Wir können auf guten Strukturen im Land aufbauen und wollen diese erweitern. 6 weitere Einrichtungen sollen geschaffen werden, unter anderem 2 neue Interventionsstellen, die die bestehenden Strukturen entlasten und dem steigenden Fallaufkommen Rechnung tragen. Zudem werden Barrieren im Hilfenetz weiter reduziert. Dies gilt insbesondere für die Frauenschutzhäuser. Dazu stehen 5 Millionen Euro aus dem Sondervermögen zur Verfügung. Gewaltbetroffenen Frauen und ihren Kindern soll noch besser geholfen werden können. Der Bund schießt nächstes Jahr 2,06 Millionen Euro zu. Die Beteiligung steigert sich jährlich auf bis zu 5,6 Millionen Euro ab 2032. Die Landesbeauftragte für Frauen und Gleichstellung der Landesregierung, Monique Tannhäuser, sagte: Das Gewalthilfegesetz überlässt den Ländern bei der Ausgestaltung der Regelungen einen großen Gestaltungsspielraum. Wir sehen im Gesetz Schutz- und Beratungsregionen vor, in denen künftig jeweils mindestens eine Einrichtung pro Einrichtungsart vorgehalten werden soll. Eine Ausnahme ist die Fachberatungsstelle für Betroffene von Menschenhandel zum Zwecke der sexuellen Ausbeutung und Zwangsverheiratung, die auch weiterhin einen Anlaufpunkt haben wird. In den Frauenschutzhäusern und Beratungseinrichtungen werden wir die Kapazitäten aufstocken, um die Vorgaben des Bundesgesetzes an ein bedarfsgerechtes Hilfesystem zu erfüllen. Gleichstellungsministerin Jacqueline Bernhardt sagte: Der Bedarf hilfesuchender Menschen steigt nach wie vor. Ein Grund dafür ist aber auch, dass das Beratungs- und Hilfenetz immer bekannter wird und sich immer mehr Menschen trauen, Hilfe zu suchen. Die Fallzahlen für Betroffene von häuslicher und sexualisierter Gewalt Mecklenburg-Vorpommern sind im Jahr 2025 auf knapp 7.100 Fälle von Gewalt gegen erwachsene Betroffene gestiegen. Davon waren in 87% der Fälle Frauen betroffen. 2024 wurden etwas mehr als 6.800 Fälle erfasst. Schwerin. Zum neuen Schuljahr startet an den Grundschulen des Landes das Unterrichtsangebot Lebenspraxis. Hier lernen die Mädchen und Jungen praxisnah den Umgang mit alltäglichen Dingen. Das Angebot befindet sich derzeit in einer Modellphase. An 6 Grundschulen wird es seit Januar 2026 erprobt und für die Umsetzung an allen Grundschulen vorbereitet. Bildungsministerin Simone Oldenburg hat eine der Modellschulen, die Grundschule Friedenshof in Wismar, besucht. Es ist schön zu sehen, wie das Unterrichtsangebot umgesetzt wird. Lebenspraktischer Unterricht fördert Selbstständigkeit und Eigenverantwortung und trägt dazu bei, dass Kinder ihren Alltag eigenständig bestreiten können, so die Bildungsministerin. Das Unterrichtsangebot Lebenspraxis kann 2 bis 3 Mal pro Schuljahr im Rahmen des regulären Unterrichts in Form eines Projekts, eines Projekttags, eines Umwelttags oder einer Schulwanderung umgesetzt werden. Es umfasst verschiedene Themenbereiche, die eng mit den Inhalten der Rahmenpläne für die Fächer Sachunterricht, Deutsch, Mathematik und Werken verknüpft sind. Im Themenbereich Ohne Moos nichts los lernen die Kinder beispielsweise den richtigen Umgang mit Geld. Im Bereich Bunt und Gesund dreht sich alles um eine gesunde Ernährung. Die Kinder können eine Ernährungspyramide erstellen oder gemeinsam kochen. Im Themenfeld Hört zu sind Projekte zum Umgang mit Gefühlen und Emotionen wie Wut und Trauer sowie Übungen zur Stressbewältigung möglich. Als Unterstützung bei der Umsetzung erhalten die Schulen eine Handreichung, die unter anderem Anregungen für lebensnahe Projekte enthält. Die 6 Modellschulen haben die Möglichkeit, Anregungen und Ergänzungen zur Handreichung einzubringen, so Simone Oldenburg. Warum wackeln meine Zähne? Welche Zutaten brauche ich, wenn ich einen Geburtstagskuchen für meine Eltern oder Freunde backen möchte? Wie komme ich mit meinem Taschengeld zurecht? Genau diese und ähnliche Fragen greift unser Angebot auf. Folgende Schulen nehmen noch bis zum Ende des Schuljahres an der Erprobung des Unterrichtsangebotes teil. Grundschule Friedenshof Wismar, die regionale Schule mit Grundschule, Schule am See in Sato, die Grundschule GF Kersting in Güstrow, die Grundschule Dr. Theodor Neubauer in Grimmen, die Grundschule am See Löcknitz und die Grundschule Süd in Neubrandenburg. Zu Beginn des Schuljahres 2026/27 startet das Angebot Lebenspraxis dann für alle Grundschulen. Schwerin. Wertschätzung für das Handwerk. Ministerpräsidentin Manuela Schwesig besuchte im Mai die Meisterfeiern der Handwerkskammern im Land. Die Ministerpräsidentin war zunächst bei einer Meisterfeier der Handwerkskammer Schwerin in Wismar zu Gast. Danach hielt sie auf einer Meisterfeier der Handwerkskammer Ostmecklenburg-Vorpommern in Neubrandenburg die Festrede. Der Meistertitel ist das Gütesiegel des Handwerks. Das Bild des Handwerksbetriebs hat sich in den letzten Jahrzehnten stark gewandelt. Auch zum Handwerk gehört heute modernste Technik. Dienstleistungen und Kommunikation sind wichtiger geworden, so die Ministerpräsidentin. Das Handwerk hat sich verändert und modernisiert, ist seinen Werten aber treu geblieben. Die Fähigkeit, flexibel auf die Wünsche der Kunden zu reagieren und zügig qualitativ erstklassige Arbeit abzuliefern, ist heute mehr denn je gefragt. Darauf verlassen sich die Menschen und das Handwerk genießt zu Recht hohe Wertschätzung in der Gesellschaft. Für Mecklenburg-Vorpommern habe das Handwerk eine besondere Bedeutung. Es gibt über 19.000 Handwerksbetriebe mit fast 93.000 Mitarbeitenden. Jeder 5. Betrieb in Mecklenburg-Vorpommern ist ein Handwerksbetrieb. Jede und jeder 6. Beschäftigte arbeitet im Handwerk. Gerade in unserem Flächenland trägt das Handwerk Wachstum, Beschäftigung, Infrastruktur und Versorgung im ländlichen Raum, betonte die Ministerpräsidentin. Die Landesregierung stehe hinter dem Handwerk. Auf Initiative der Handwerkskammern sei die Praktikumsprämie eingeführt worden. Das Land unterstützt damit die Ferienpraktika von Schülerinnen und Schülern im Handwerk mit 120 Euro pro Woche. Vielleicht sehen wir den einen oder die andere, die ein solches Praktikum absolviert haben, in einigen Jahren hier bei der Meisterfeier wieder. Auch die Meisterausbildung werde unterstützt. Das Land fördert bestandene Meisterprüfungen mit 2.000 Euro und besonders gut bestandene Prüfungen mit 3.000 Euro, weil wir es wichtig finden, dass sich Handwerkerinnen und Handwerker für die Meisterausbildung entscheiden, so die Ministerpräsidentin abschließend.
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